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4: Ich bin Diana Kramer. Die schwarz-rote Koalition hat zur Entlastung bei den hohen Spritpreisen eine grundsätzliche Einigung auf einen Tankrabatt und einen Spritpreisdeckel erzielt. Das teilte die Bundesregierung am Abend nach Verhandlungen mit Vertretern der Länder mit.
5: Den Tankrabatt kennen Autofahrer schon. Im Sommer war er für 2 Monate in Kraft, senkte die Steuern auf Benzin und Diesel um rund 17 Cent. Wobei nicht alles davon bei den Tankenden ankam. Außerdem kosteten die 2 Monate Tankrabatt die Regierung Milliarden. Das wird nun also wieder teuer, gilt aber immerhin als schnell wirksame Maßnahme. Ein Spritpreisdeckel ist neu für Deutschland. Es gibt ihn aber zum Beispiel in Belgien und Luxemburg. Dabei legt der Staat einen Höchstpreis für Sprit fest, unter anderem anhand von Ölpreis, Transportkosten und festgelegter Marge für die Händler. Aus Berlin, Ronny Tochau.
4: Im Streit um die Arktisinsel Grönland haben die USA, Dänemark und Grönland einen Durchbruch verkündet. Wie die Regierungen von Dänemark und Grönland mitteilten, soll in der kommenden Woche voraussichtlich ein Abkommen mit den USA unterzeichnet werden. Wie US-Präsident Donald Trump parallel auf seiner Plattform Truth Social mitteilte, überträgt die Vereinbarung die dauerhafte Kontrolle über die Sicherheit Grönlands an Washington. Dänemarks Regierungschefin Mette Frederiksen sprach von einem guten Deal für die NATO und Europa. 2 Wochen nach der Landtagswahl in Sachsen-Anhalt richten sich die Blicke nun auf den anstehenden Wahlsonntag. Dann wird in Mecklenburg-Vorpommern und Berlin gewählt. Es könnte knapp werden, vor allem in Mecklenburg-Vorpommern, wo sich ein Kopf-an-Kopf-Rennen zwischen SPD und AfD abzeichnet.
6: Mittlerweile hat die amtierende Ministerpräsidentin Schwesig mächtig aufgeholt und führt in den

0: neuesten Umfragen. Bitter werden dürfte es dagegen für die CDU, denn die liegt aktuell nur bei mageren 6%. In Berlin könnte erstmals eine linken Politikerin regierende Bürgermeisterin werden. Die Partei liegt derzeit knapp vor der amtierenden CDU. Die Wahlen haben definitiv Folgen für die Bundespolitik, denn je nachdem, wie die CDU abschneidet, könnte die Debatte um Kanzler Merz erneut Fahrt aufnehmen. Thomas Bremser, Redaktion.
1: Zum Fußball. Der FC Bayern hat seine Fans schon am Vorabend des Oktoberfestbeginns in Bierzeltlaune gebracht. In ihren bunten Wiesentrikots schenkten die Münchner Union Berlin mit einem 7:0-Sieg kräftig ein. Zumindest für eine Nacht rückte der deutsche Rekordmeister wieder auf Tabellenplatz 1. Zum Wetter, die Vorhersage des Deutschen Wetterdienstes. In der Nordhälfte startet der Tag bewölkt und es kann vereinzelt regnen. In der Südhälfte zeigt sich nach Auflösung örtlicher Nebelfelder heute oft die Sonne und es bleibt überwiegend trocken. Mit bis zu 26 Grad wird es am Oberrhein nochmal sommerlich warm, sonst 19 bis 24 Grad. Morgen kaum Wetteränderung, im Norden bleibt es wechselhaft bei 17 bis 22 Grad, im Süden erneut sonnig bei Werten bis 27 Grad.
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2: Ich bin Diana Kramer. Autofahrer in Deutschland sollen angesichts hoher Spritpreise kurzfristig mit einem neuen Tankrabatt entlastet werden. Angestrebt wird laut Bundesregierung, dass der Tankrabatt Anfang Oktober umgesetzt ist. Er soll dann bis Ende des Jahres gelten. Wird er voll weitergegeben, könnte die Entlastung 17 Cent pro Liter betragen. Daneben ist spätestens ab Januar 2027 auch ein Spritpreisdeckel geplant, aber als Kriseninstrument und nicht dauerhaft. Seit Monaten erhebt US-Präsident Donald Trump Ansprüche auf Grönland und drohte sogar mit der Übernahme der Insel. Jetzt verkündeten die USA, Dänemark und Grönland einen Durchbruch in dem Streit und kündigten an, dass in der kommenden Woche voraussichtlich ein Abkommen unterzeichnet werden soll.
3: Trump hatte etwas voreilig von einem schon besiegelten Abkommen geschrieben. Die USA könnten fortan tun, was immer nötig sei, um Grönland zu verteidigen, postete Trump. Man habe dauerhafte Kontrolle über die Sicherheit und alle anderen Belange in Grönland. Die dänische Regierung teilte mit, man erwarte bei der UN-Generalversammlung in New York nächste Woche einen Deal zu unterzeichnen. Die Vereinbarung respektiert demnach die Souveränität des dänischen Königreichs und die Selbstbestimmung der Grönländer. Tina Eck, USA.
2: Es gilt als das größte Volksfest der Welt und lockt jedes Jahr rund 7 Millionen Besucher an. Heute öffnet das 191. Oktoberfest in München. Am Mittag heißt es dann wieder, Ohrzopft ist.
4: Die heißeste Frage, die wir uns hier stellen, ist natürlich, wie viele Schläge wird Oberbürgermeister Dominik Krause beim traditionellen Anstich im Schottenhammelfestzelt brauchen? Er hat jedenfalls fleißig geübt.
5: Bisher waren es immer 2, aber ich will die Latte jetzt nicht zu hoch legen, also 2 bis 3 ist das Ziel.
4: Neben einigen neuen Fahrgeschäften hat die Stadt auch ihr Sicherheitskonzept aktualisiert. Mehr Kameras und KI-Hitzekarten sollen helfen, um eine kurzzeitige Schließung des Festgeländes wie letztes Jahr zu vermeiden. Aus München, Joshua Heise.
2: Zum Fußball. Und da sind die Spieler des FC Bayern schon vor dem Start der Wiesn in Feierlaune. Die Münchner überrollten zu Hause Union Berlin und gewannen haushoch mit 7:0. Bayern-Star Harry Kane feierte eine historische Bestmarke, seinen 100. Bundesligatreffer im 98. Spiel. Zum Wetter, die Vorhersage des Deutschen Wetterdienstes. Im Norden startet der Tag bewölkt und es kann vereinzelt regnen. In der Südhälfte zeigt sich nach Auflösung örtlicher Nebelfelder heute oft die Sonne und es bleibt trocken. Mit bis zu 26 Grad wird

0: am Oberrhein nochmal sommerlich warm, sonst 19 bis 24 Grad. Morgen kaum Wetteränderungen, im Norden bleibt es wechselhaft bei 17 bis 22 Grad, im Süden deutlich schöner bei bis zu 27 Grad.
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2: Und da haben wir es kurz vor 4 und da haben wir nur eine Meldung, und zwar von der A44 Dortmund Richtung Kassel. Eine Vollsperrung zwischen Marsberg und Diemelstadt wegen Brückenbauarbeiten bis Montag früh 5 Uhr. Umleitungen sind da aber für euch eingerichtet. Das war's auch schon. Ansonsten sieht alles ganz gut aus auf den Straßen. Kommt gut durch die Nacht.
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4: Ich bin Diana Kramer. Der Tankrabatt kommt zurück. Darauf haben sich Bund und Länder zur Entlastung der Autofahrer wegen der hohen Spritpreise geeinigt. Er soll Anfang Oktober umgesetzt werden und bis zum Jahresende gelten, teilte die Bundesregierung am Abend mit. Finanzminister Lars Klingbeil im ZDF.
5: Wir stoppen die Abzocke auch durch die Mineralölkonzerne und wir sorgen jetzt dafür, dass schnell die Spritpreise gesenkt werden. Also die Bürgerinnen und Bürger werden es schnell merken, dass über die Absenkung der Energiesteuer das Tanken günstiger wird.
4: Finanzminister Klingbeil. Wie schon im Mai und Juni könnte die Entlastung für Autofahrer bei 17 Cent pro Liter liegen, wenn der Tankrabatt, also die Steuersenkung, voll weitergegeben wird. Daneben ist spätestens ab Januar auch ein Spritpreisdeckel geplant. Im Streit um Grönland haben Dänemark und die USA einen Durchbruch verkündet. In der kommenden Woche soll ein Abkommen unterzeichnet werden. US-Präsident Donald Trump schrieb auf der Plattform Truth Social, das Abkommen gewähre den Vereinigten Staaten die dauerhafte Kontrolle über die Sicherheit und alle anderen Belange Grönlands. Laut dänischer Regierung erkenne der Deal die Souveränität und territoriale Integrität des dänischen Königreichs und das Recht des grönländischen Volks auf Selbstbestimmung an. 2 Wochen nach dem AfD-Sieg in Sachsen-Anhalt richten sich die Blicke auf Mecklenburg-Vorpommern und Berlin. In beiden Ländern werden morgen neue Landesparlamente gewählt. Die Ergebnisse dürften für die Zukunft von Kanzler Friedrich Merz, aber auch die schwarz-rote Koalition auf Bundesebene mitentscheidend sein.
6: Seit Tagen wird darüber diskutiert, ob Merz noch der Richtige im Kanzleramt ist. Er selbst hat das CDU-Präsidium für Sonntagabend in die Parteizentrale eingeladen. Erlebt die CDU morgen ein ähnliches Debakel wie bei der Landtagswahl vor 2 Wochen in Sachsen-Anhalt, dann dürfte die Luft für Merz immer dünner werden. Ob er sich dann noch halten kann, ist völlig offen. Gut möglich, dass die Rufe nach einem Kanzlertausch dann noch lauter werden. Und auch die Folgen für die schwarz-rote Koalition im Bund sind dann noch nicht absehbar. Aus Berlin, David Riemer.
4: Zum Fußball. Der FC Bayern hat seine Fans schon am Vorabend des Oktoberfeststarts in Bierzeltlaune gebracht. In ihren bunten Wiesentrikots schenkten die Münchner Union Berlin mit einem 7:0-Sieg kräftig ein. Und zumindest für eine Nacht rückte der deutsche Rekordmeister wieder auf Tabellenplatz 1. Zum Wetter, die Vorhersage des Deutschen Wetterdienstes. Im Norden startet der Tag bewölkt und es kann vereinzelt regnen. In der Südhälfte zeigt sich nach Auflösung örtlicher Nebelfelder heute oft die Sonne und es bleibt trocken. Mit bis zu 26 Grad wird es am Oberrhein nochmal sommerlich warm, sonst 19 bis 24 Grad. Morgen kaum Wetteränderungen, im Norden bleibt es wechselhaft bei 17 bis 22 Grad, im Süden deutlich schöner bei bis zu 27 Grad.
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7: Eine Meldung gibt es, und zwar für Nordhessen, die A44 Dortmund Richtung Kassel. Eine Vollsperrung hier zwischen Marsberg und Diemelstadt wegen Brückenbauarbeiten. Bis Montag früh 5 Uhr, da sind aber Umleitungen für euch eingerichtet. 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Und da haben wir es schon wieder kurz vor 5 an diesem frühen Samstagmorgen. Es ist zwar noch stockdunkel draußen, aber nicht mehr allzu lange, dann geht schon die Sonne auf. So um 7 Uhr ist es dann schon soweit. Also das halten wir auf jeden Fall noch durch.
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4: Ich bin Thomas Bleskin. Autofahrer in Deutschland sollen angesichts hoher Spritpreise kurzfristig mit einem neuen Tankrabatt entlastet werden. Angestrebt wird laut Bundesregierung, dass der Tankrabatt Anfang Oktober umgesetzt ist. Er soll bis Ende des Jahres gelten. Wird er voll weitergegeben, könnte die Entlastung 17 Cent pro Liter betragen. Daneben ist spätestens ab Januar 2027 auch ein Spritpreisdeckel geplant.
5: Wie schon im Mai und Juni könnte die Entlastung für Autofahrer bei 17 Cent je Liter Kraftstoff liegen, wenn die Steuersenkung auch voll weitergegeben wird. Die Kosten von insgesamt 2,5 Milliarden Euro sollen zwischen Bund und Ländern 50-50 aufgeteilt werden. Beim Spritpreisdeckel, der dann spätestens zu Beginn des nächsten Jahres kommen soll, legt der Staat eine Obergrenze für den maximal zulässigen Verkaufspreis von Benzin und Diesel fest. Allerdings soll der nicht dauerhaft gelten, sondern als vorübergehendes Kriseninstrument. Diana Kramer, Nachrichtenredaktion.
4: Im Streit um Grönland haben Dänemark und die USA einen Durchbruch verkündet. In der kommenden Woche soll ein Abkommen unterzeichnet werden, teilten die Regierungen von Dänemark und Grönland mit.
6: Trump hatte etwas voreilig von einem schon besiegelten Abkommen geschrieben. Die USA könnten fortan tun, was immer nötig sei, um Grönland zu verteidigen, postete Trump. Man habe dauerhafte Kontrolle über die Sicherheit und alle anderen Belange in Grönland. Die dänische Regierung teilte mit, man erwarte bei der UN-Generalversammlung in New York nächste Woche einen Deal zu unterzeichnen, der aber noch parlamentarischen Segen brauche. Die Vereinbarung respektiert demnach die Souveränität des dänischen Königreichs und die Selbstbestimmung der Grönländer. Tina Eck, USA.
4: US-Präsident Donald Trump verbietet dem renommierten TV-Sender CNN ab sofort den Zugang zum Weißen Haus. Betroffen von dem Verbot seien auch der Sender MS Now und das Newsportal Politico, schrieb er auf seiner Plattform Truth Social. Trump warf ihnen vor, Falschnachrichten zu verbreiten. Damit wären Reporterinnen und Reporter dieser Medienhäuser von Pressekonferenzen und Terminen Trumps im Oval Office ausgeschlossen. Zum Sportfußball. Der FC Bayern hat seine Fans am Vorabend des Oktoberfestbeginns in Bierzeltlaune gebracht. Kurz vor dem Start des größten Volksfestes der Welt schenken die Münchner in ihren kunterbunten Wiesentrikots dem 1. FC Union Berlin beim 7:0 kräftig ein.
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7: Ganz oben im FFH-Land, so Richtung Upland, Korbach, Frankenberg, da kann es heute früh noch mal einen Schauer geben, sonst trocken. Die Sonne kommt nachher tagsüber auch vorbei, 20 bis 25 Grad. Morgen am Sonntag durchwachsene, auch mit Regen, 20 bis 24 Grad. Und so ähnlich geht's auch in die neue Woche. Der FFH-Verkehrsservice, kurz vor 6 ist es. Hallo zu euch auf die Straßen und die sind ruhig. Wir haben aktuell keine Meldung über Verkehrsstörungen vorliegen und wünschen euch gute Fahrt.
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7: Die Kältereien haben Hochsaison. Heute zum Beispiel ist Keuloser Apfelfest in Künzell. Richtig, wir sind mitten in der Apfelzeit. Und auch Anke hält gleich The Doctor Away mit einem Apple a Saturday. Wir schalten an Hessens lustigste Tanke.

0: Vier nach sechs. Guten Morgen, Hessen, mit Hitradio FFH. Mitten in der Apfelsaison 2026. Ja, ihr habt es vielleicht schon auch in den FFH-Nachrichten gehört. Die Früchte fallen wohl wegen der Hitze im Sommer im Schnitt deutlich kleiner aus dieses Jahr, sind dafür aber oft süßer. Also ein bisschen wie unsere Anke. Klein und, naja, auch süß irgendwie.
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2: Für mich noch einen Kaffee, Anke.
3: Mit oder mit? Ohne einem handgepflückten Jona Gold aus dem Vogelsberg.
4: Ein Becks Gold wäre mir lieber.
3: Ich hab auch Apfelmost.
4: Nein, danke. Deine Preise sind mir schon zu saftig.
3: Ich sag nichts mehr.
5: Einmal die drei und die Gala.
3: Nicht lieber den Gala?
5: Was?
3: Nen Apfel.
5: Ach so, ja gerne.
4: Anke, der könnte auch nach dir benannt werden.
3: Weil ich so rote Bäckchen hab?
4: Nee, der liegt auch den ganzen Tag faul rum.
3: Oh. Und ist sauer.
5: Also Äpfel geben übrigens das Pflanzenhormon Ethylen ab und lassen andere Früchte so schneller reifen.
3: Stefan, du lässt ja die Menschen um dich rum reif werden.
4: Hä?
3: Und zwar reif für die Insel. Macht 105.762 Euro, sammeln Sie Apple Store Punkte, haben Sie eine Golden Delicious Card oder sind Sie im Postmann Club?
5: Nein.
3: Dann danke schön.
5: Bitte schön.
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0: Sunrise Avenue schreddeln leise vor sich hin. Um 6.13 Uhr und damit guten Morgen, Hessen. Hier ist Hitradio FFH und wir spielen ein bisschen mit euch Elfmeterschießen. Ihr versenkt einen Elfer und dann gibt's Karten für euch für die Eintracht gegen Freiburg. Das war der Deal diese Woche bei Johannes und Julia in Guten Morgen Hessen. Angetreten seid ihr gegen niemand Geringeren als Elfmeter-Killer und neuen Nationaltorhüter Noah Atubolu, der neue Hoffnungsträger der Eintracht. FFH-Hörer Olli Schmidt aus Dietzenbach ist trotzdem guten Mutes angetreten.
1: Du wirst entscheiden, links, rechts, oben oder unten. Oder in die Mitte.
2: Darf ich auch oben schießen?
3: Ja, ja, selbstverständlich. Links oder rechts oben, das ist die Frage.
2: Links oben, natürlich. Das ist meine Spezialwaffe.
3: Mhm. Dann zupft dir die Stutzen bitte nochmal zurecht, Uli. Sitzt alles? Der Ball liegt auf dem Punkt. Bist du so ein Dribbler?
2: Eher nicht.
3: Eher nicht? Gut, dann geben wir ab an unseren FFH-Sportreporter.
4: Gefühlvoll legt sich der Schütze den Ball auf den Punkt. 6, 7 Schritte Anlauf und Tor! Atubolu fliegt in die falsche Ecke.
3: Ja,
4: ausgekommen,
3: ja.
4: Wurde der Starkeeper. Regelrecht verladen.
3: Uli!
1: Da muss der Uli aus Dietzenbach kommen, Mensch. Das darf nicht wahr sein. Herzlichen Glückwunsch.
2: Jetzt ich freue mich sehr.
1: Wollen wir gerade noch hören, was der geschlagene Atubolu hier vorm FFH-Mikro zu sagen hat nach dieser wirklich demütigenden Geschichte.
5: Boah, was ein Schuss. Keine Chance, den zu halten. Herzlichen Glückwunsch. Wir sehen uns im Stadion.
2: Da freue ich mich aber.
0: So, dann wünschen wir Olli und allen anderen, die heute im Stadion sind, ganz viel Spaß und drücken der Eintracht feste die Daumen. Wie das Eintrachtlager heute vor dem Spiel so drauf ist, das hören wir hier noch um kurz nach 8:30.
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0: Gleich für euch mit einem Greatest Hit aus den 90ern. ATC und Around the World. Und wir hören noch vor 6:30 zu unseren Reportern rüber in den einzelnen hessischen Regionen.
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4: Ich bin Yannick Schick in Maintal. Kewa Wachen Buchen verliert gerade wahrscheinlich so viele Fußbälle wie kein anderer Verein in Deutschland. Rebecca Lautenschläger aus dem Vorstand übers letzte Heimspiel.
5: Da waren es wohl wieder 13 bis 15 Bälle, die rausgegangen sind.
4: Allein an dem Spieltag?
5: Allein an dem Spieltag.
4: Ja, wir haben zuletzt groß berichtet, direkt neben dem Platz im Wald ist jetzt Betretungsverbot, weil da noch Weltkriegsmunition liegen könnte. Deshalb ist jeder Ball, der über den Zaun fliegt, futsch. Wie teuer sind denn die Bälle? Oder anders gefragt, wie viel Geld liegt denn da im Wald?
5: Gerade bei den Senioren kostet so ein Ball schon einiges, vielleicht 70 Euro.
4: Man muss jetzt einmal ganz klar betonen, also im Waldboden nebenan könnte noch Munition liegen. Euer Gelände hier ist aber definitiv komplett sauber, ne?
5: Ja, also das wurde uns ganz klar bestätigt von der Stadt Maintal, sonst hätten wir hier ein ganz anderes Problem.
4: Wie viele Bälle habt ihr noch und wann gehen sie aus bei euch?
5: Wir haben auch noch Ersatzbälle, aber ich glaube nicht, dass wir den Winter damit überstehen werden.
4: Also bleibt die Hoffnung, dass die Spieler einfach das Tor treffen.
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0: Guten Morgen um 6:35 zu euch auf die Straßen. A5 Frankfurt-Kassel zwischen Grünberg und Homberg-Ohm. 2 Kilometer stockender Verkehr an der Baustelle. Nur die beiden linken Spuren sind hier aktuell frei. Und die Vollsperrung der A44 Dortmund-Kassel zwischen Marsberg und Diemelstadt wegen Brückenbauarbeiten. Die dauert bis Montag früh um 5. Umleitungen sind vor Ort für euch eingerichtet. Ich bin Dani Kleideiter, sag guten Morgen und wünsch gute Fahrt.
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0: 6:45, guten Morgen Hessen mit FFH und Achtung ihr Lieben, ich muss eine Triggerwarnung aussprechen, wenn ihr Probleme habt mit allem, was mehr hat als, sagen wir mal, 6 Beine, dann wird's jetzt schwierig für euch. Ich rede von uns Spinnenphobikern. Also das Einzige, was uns gerade ja tröstet in dieser Hochsaison der Hassobjekte, wir gehen nicht alleine durch diese schwierige Zeit. Julia aus Guten Morgen Hessen ist emotional ganz bei uns. Sie hat uns diese Woche von ihrem Schicksal erzählt.
1: Und ich zelebriere das ja. Also nicht nur, dass wenn ich in den Raum reinkomme, ich hochgucke zur Decke, ob eine runterkommt. Aha. Ich schüttle sogar meine Schuhe aus, bevor ich reinschlüpfe, weil ich schon mal in einem Schuh eine Spinne hatte. Ihr könnt euch nicht vorstellen, wie schlimm das ist.
2: Dann würde ich auch, dann würde ich tatsächlich, oder würde ich nie wieder Schuhe tragen.
1: Ich schüttle auch meine Jacke aus. Und wenn ich, bevor ich die anziehe, und Johannes, hast du mal, ich hatte mal eine Spinne, eine große, am Handtuch im Badezimmer. Seitdem schüttle ich das Handtuch aus, bevor ich mir übers Gesicht wische damit.
0: Ich kann das so, so nachempfinden. Viele von euch sicherlich auch. Aber ihr wisst ja, das Schlimmste ist nicht die Spinne, die ihr in einer Zimmerecke entdeckt. Das Schlimmste ist die Spinne, die dann auf einmal nicht mehr da ist.
3: Oh.

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0: manche sind die Lucky Ones. 6:42 Uhr. Guten Morgen, Hessen. Wenn wir uns hier öfter mal hören am Samstagmorgen, dann wisst ihr, ich bin die, bei der gern mal was schief geht.
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0: Diese Woche war ich zum Aperol-Yoga. Kein Scherz. Aperol-Yoga gibt's wirklich in Bad Nauheim in der Sprudelhof-Therme. Das war auch total toll. Allerdings wäre ich um ein Haar gar nicht dabei gewesen, weil Drehkreuz. Ich meine, Drehkreuz, der Endgegner, schon gleich am Eingang. Du kriegst so einen Chip, den hältst du dann an das Lesegerät und dann kannst du durchgehen, in der Theorie, durch das Drehkreuz. Alle können das, bloß ich nicht, weil Tasche, Yogamatte, Chip in der Hand, es macht einmal Klick. Das Drehkreuz bewegt sich 1 Millimeter und bleibt dann stehen und ich stecken. Und hinter mir eine Riesenschlange, die ganzen anderen Aperol-Yoga-Gäste. Es hat dann auch nur, weiß ich nicht, 3 Minuten gedauert, bis mich jemand gerettet hat. Und die anderen Aperol-Yogis, die waren zum Glück alle schon vorm Kurs total tiefenentspannt. Drehkreuz, Leute, Endgegner.
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0: Samstag startet durch, gleich mit Shakira. Man neigt ja immer dazu, nur Shakira hier anzukündigen. Aber der Ordnung halber sei gesagt, wie auch bei der Fußball-WM, ist hier Burna Boy mit am Start. Dai Dai, aktuell und angesagt in diesem Jahr. Und dazu Harold Faltermeyer. Hat man gehört, dass ich gerade auf der letzten Ritze geatmet habe? Harold Faltermeyer. Axel F, Greatest Hit, hier noch vor 7.
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10: Berlin arbeitet an Tankrabatt und Preisdeckeln. Kelkheimer Rentner lockt Betrüger in die Falle. Und das Wetter, Sonne und Wolken bis 25 Grad.
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10: Ich bin Ute Röttger, guten Morgen. Totgesagte leben länger. Das gilt auch für den Tankrabatt. Nach seiner Einführung infolge des Irankriegs im Mai hatte die Bundesregierung ihn im Juni beerdigt, angeblich für immer. Doch jetzt kommt er zurück. Ab nächsten Monat soll die Energiesteuer entsprechend gesenkt werden. FFH-Reporterin Diana Kramer.
11: Wie schon im Mai und Juni könnte die Entlastung für Autofahrer bei 17 Cent je Liter Kraftstoff liegen, wenn die Steuersenkung auch voll weitergegeben wird. Die Kosten von insgesamt 2,5 Milliarden Euro sollen zwischen Bund und Ländern 50-50 aufgeteilt werden. Beim Spritpreisdeckel, der dann spätestens zu Beginn des nächsten Jahres kommen soll, legt der Staat eine Obergrenze für den maximal zulässigen Verkaufspreis von Benzin und Diesel fest. Allerdings soll der nicht dauerhaft gelten, sondern als vorübergehendes Kriseninstrument.
10: Ein cleverer Rentner aus Kelkheim hat 2 mutmaßliche Telefonbetrüger in eine Falle gelockt. Der 82-Jährige durchschaute den Trick mit den falschen Polizisten und half den echten Ermittlern bei der Festnahme. FFH-Reporterin Judith Kolb.
12: Es beginnt mit einem Schockanruf von der vermeintlichen Kriminalpolizei Frankfurt. Wegen einer angeblichen Einbruchserie soll der Senior seine Wertsachen zur Sicherheit bereitlegen. Aber der 82-Jährige reagiert genau richtig, spielt mit und alarmiert die echte Polizei. Gemeinsam planen sie eine fingierte Übergabe. Als die Betrüger ihre Beute abholen wollen, greifen die Einsatzkräfte laut Generalstaatsanwaltschaft zu. Sie nehmen 2 junge Männer als mutmaßliche Abholer der Bande fest. Beide sollen jetzt in Untersuchungshaft kommen.
10: Er ist erst 17 Jahre alt und kommt aus den Niederlanden. Nach der Serie von Explosionen in Frankfurt und Offenbach sitzt der Jugendliche jetzt in U-Haft. Die Staatsanwaltschaft wirft ihm unter anderem versuchten Mord vor. 5-mal soll er in den vergangenen Tagen Explosionen verursacht haben, unter anderem auf der Frankfurter Zeil. Es blieb bei Sachschäden.

0: Polizei vermutet einen Hintergrund in der organisierten Kriminalität. Seit Monaten erhebt US-Präsident Trump Ansprüche auf Grönland und drohte sogar mit der Übernahme der Arktisinsel. Jetzt haben die USA, Dänemark und Grönland einen Durchbruch in dem Streit verkündet. In der kommenden Woche soll ein entsprechendes Abkommen unterzeichnet werden. Trump schrieb auf seiner eigenen Online-Plattform, die USA dürften fortan tun, was immer nötig sei, um die Insel zu verteidigen. Die dänische Regierungschefin Frederiksen teilte mit, der Deal stärke die gemeinsame Sicherheit. Außerdem bliebe die Souveränität Dänemarks und Grönlands gewahrt. So schnell wie er hat bislang niemand in der Fußball-Bundesliga sein 100. Tor geschossen. Harry Kane vom FC Bayern. Passiert ist das am Abend, gleich mit seinem ersten Treffer gegen Union Berlin. Neuer Rekord, 100 Tore in 98 Spielen. Zum Schluss schlich die Union gedemütigt mit 0:7 vom Platz. In Liga 2 hatte auch Darmstadt 98 keinen guten Tag. Die Südhessen verlieren in Wolfsburg 1:5.
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2: Heute heiter, später kommen ein paar mehr Wolken rein. Es bleibt aber größtenteils trocken, 20 bis 25 Grad. Morgen etwas regnerischer, später richtig schauerhaft, 20 bis 24 Grad. Die neue Woche startet dann wechselhaft, aber mild. Der FFH-Verkehrsservice, wir gucken auf die A5 Frankfurt-Kassel. Zwischen Grünberg und Homberg oben wird gebaut. 3 Kilometer stockender Verkehr hier aktuell. Nur die linke Spur ist frei. Und die A44 Dortmund-Kassel ist voll gesperrt zwischen Marsberg und Diemelstadt. Hier wird an einer Brücke gearbeitet das ganze Wochenende bis Montag früh um 5. Umleitungen sind vor Ort eingerichtet. Gute Fahrt euch.
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2: Ey, die Bayern hatten ein echt hässliches Trikot an. Gestern Abend. Ja, ich weiß, Wiesen, Sonderedition und keine Ahnung. Sorry, Klamotten sind ja immer Geschmackssache. Aber dieses schwarze Jersey mit Farbklecksen? Nee, ist nicht meins. Für eine E-Jugend vielleicht, aber gut, es gibt ja für alles eine Begründung. Ich zitiere, ein farbenfrohes, florales Muster, das traditionelle Blumenmotive auf eine moderne Art interpretiert. Sah ein bisschen so aus, als hätten... Ich weiß nicht, die Kinder von den Spielern da einfach mal mit Wasserfarben experimentiert. Aber gut, Geschmackssache. Euch auf jeden Fall guten Start in diesen Samstag. Die Eintracht spielt heute Nachmittag.
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0: wird heute Abend vermutlich alleine ohne Band auf der Bühne stehen. Ed Sheeran bei Hitradio FFH um 6:06, weil es da ja Diskussionen gab. Er musste eine Vorband ausladen, Macklemore. Daraufhin haben die anderen Bands, die ihn da unterstützen, sogar seine eigene gesagt, dann treten wir auch nicht auf. Es geht um das Thema Israel-Palästina, alles hochkomplex, hochkompliziert. Aber Ed Sheeran wird heute Abend seine Amerika-Tour fortsetzen.
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0: So, jetzt haben wir euch kurz auf den neuesten Stand gebracht in Sachen Popmusik und was geht da so. Und jetzt gucken wir mal, wohin geht's für euch vielleicht in den Urlaub. Wir haben schon eine Woche lang mit euch gespielt und ihr habt richtig, richtig abgesahnt. Bei Alexander aus Dieburg zum Beispiel wurde es der Koffer voller Urlaubsüberraschungen. Der Inhalt unter anderem ein aufblasbares Schlauchboot, ein bisschen Sonnencreme, ein schickes Sonnenhütchen und auch noch 1.000 € Urlaubsgeld in bar. Sehr lustig. Der Alex saß gerade mit seiner 6-jährigen Tochter Ella und deren Freundin im Auto, als er bei Kollegin Evren gewonnen hat. Und das war so.
2: Leck mich am Arsch.
3: Hast nicht gesagt vor den 2 Kids.
2: Hat keiner gehört.
3: Okay. Ella, für dich geht's bald in Urlaub. Wie doll freust du dich?
0: Schule frei. Wir haben dich gehört. Schule frei. Sehr schön. Und wir halten mal fest, Kinder kriegen wirklich alles mit, ne? Ich hoffe, dass ihr euren Namen auch mitkriegt, wenn wir ihn nächste Woche durchsagen. Checkt jetzt ein auf ffh.de oder in unserer App. Montagmorgen um 7:50 und nachmittags um 5:10 habt ihr dann die nächsten Chancen zu gewinnen.
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0: Ha. Habt ihr heute schon genug getrunken? Gibt ja so Leute, die musst du ständig daran erinnern, ne? Und andere Leute kriegen das hin und sagen, ey, kein Problem, 2,5 Liter Wasser am Tag, mach ich locker. Genau darum geht's jetzt auch bei Kollege Boris Mainzer und seinem Sohnemann Wasser.
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2: Was ist denn gerade euer Thema in Sachkunde?
3: Wasser.
2: Welche Tiere leben hauptsächlich im Wasser?
3: Fische.
2: Wärst du gerne ein Fisch?
3: Nein, weil die werden gejagt.
2: Von wem?
3: Vom größeren Fischen.
2: Gibt es auch Vorteile als Fisch?
3: Ja, dass man immer trinken kann. Und
2: wie das?
3: Weil sie unter Wasser doch sind. Sie müssen einfach nur den Mund aufmachen.
2: Ja. Wo ist denn überall Wasser drin?
3: Menschen, Tiere und Pflanzen. Und in Essen ist auch, selbst in so Coca-Cola und so.
2: Und im Kölsch ist ganz viel Wasser drin.
3: Kölsch, was ist das?
2: Das soll Bier sein.
3: Ja, da drin ist auch sehr viel.
2: Vielen Leuten steht auch das Wasser als bis zum Hals.
3: Bei mir jetzt nicht.
2: Wann steht dir das Wasser bis zum Hals?
3: Wenn ich in der Badewanne liege.
2: Ja, das stimmt.
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0: Gleich im FFH-Mix die Pet Shop Boys. Go West, FFH Greatest Hit und dazu aktuell von Teddy Swims. Für euch hoffentlich ein gutes Erwachen an diesem Samstagmorgen mit Bad Dreams, hier noch vor 7:30.
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0: 7:35 ist es. Guten Morgen zu euch auf die Straßen. Und Achtung, die Gefahr durch einen Falschfahrer auf der A45 Gießen-Hanau besteht immer noch. Zwischen Gambacher Kreuz und Münzenberg kommt euch vermutlich ein Fahrzeug entgegen. Bitte fahrt hier in beiden Richtungen äußerst rechts und überholt nicht. A5 Frankfurt-Kassel. Zwischen Grünberg und Homberg-Ohm 3 Kilometer stockender Verkehr an der Baustelle. Nur die linke Spur ist heute Morgen frei. Die A44 Dortmund-Kassel. Vollgesperrt das ganze Wochenende zwischen Marsberg und Diemelstadt wegen Brückenbauarbeiten. Die Sperrung dauert bis Montag früh um 5. Umleitungen sind örtlich für euch eingerichtet. Ich bin Dani Kleideiter und wünsche euch gute Fahrt und guten Morgen.
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0: klar. Go West, go Mitte, go Nordhessen, go Osthessen. Was ihr heute an diesem spätsommerlichen Wochenende so unternehmen könnt in eurer Region direkt bei euch vor der Haustür. Das hört ihr jetzt um 7:45 bei uns.
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0: Vergesst Google Maps, verirrt euch doch lieber mal wieder analog.
2: Wo
0: im Maislabyrinth Niederbach wandert ihr auf 35.000 Quadratmetern durch die Maispflanzen und sucht den Ausgang. Zwischendurch könnt ihr euch einen Überblick verschaffen auf der Aussichtsplattform oder ihr macht euch locker in einer der Chill-Out-Areas. Wenn ihr den Weg raus dann gefunden habt, dann können die Kids noch auf der Strohhüpfburg rumtollen oder ihr trainiert Fußball und Frisbee-Minigolf. Das Maislabyrinth, heute und morgen von 10 bis 19 Uhr geöffnet in Niederbach. Das ist wirklich mal ein Tipp für alle. Egal ob auf zwei Beinen, im Rollstuhl, mit voller oder wenig Sehkraft, mit oder ohne Handicap, der Sporterlebnistag Inklusion im Keltenpark in Hattersheim. An verschiedenen Stationen könnt ihr euch hier so richtig auspowern. Es gibt zum Beispiel Fußball, Darts, XXL-Holzspiele, Rollenrutsche, Buhl und Tennis. Der Sporterlebnistag startet um 13 Uhr in Hattersheim.

0: Die Course mit Guten Morgen Hessen hier bei Hitradio FFH. Und wir hatten gestern Besuch im Studio. Fastboy waren hier, Felix und Lukas. Und wir haben total nett gequatscht. Das muss ich euch demnächst mal in Ruhe vorspielen, unser Gespräch. Aber heute wollen die Jungs auf jeden Fall noch was loswerden. Grüße gehen raus nach Nordhessen.
1: Hey, wir sind Fastboy und wir schicken Grüße raus nach Kassel.
2: Denn da ist heute ein Marathon, habe ich gehört, der große Kassel-Marathon. Also alle Fastboys und Girls da draußen, ganz viel Spaß beim Kassel-Marathon.
0: Ja, heute am Samstag, passend zum Weltkindertagswochenende, Mini-Halbmarathon und Marathon. Außerdem Firmenlauf, Pasta-Party, das alles in Kassel. Und morgen dann der Marathon für die Großen. Und ihr geht mit Fastboys Siegen auf die Strecke. Falls das nicht reicht, heute um 11:45 ist Marathon Andacht.
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0: gleich mit In Excess. Michael Hutchins, einer der sexiesten Männer der 80er und 90er, war er. Suicide Blonde gleich für euch und dazu Vella. Bleibt so ein bisschen im Tenor sexy, ne? Was für eine unglaublich angenehme Stimme diese Frau hat. All My Love, hier noch vor 8 für euch.
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11: Tankrabatt soll sein Comeback feiern. Auch Google-KI mogelt sich in fremde Systeme. Und das Wetter? Sonne, Wolken bis 25 Grad.
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11: Ich bin Ute Röttger. Guten Morgen. Der Tankrabatt kommt zurück. Darauf haben sich Bund und Länder zur Entlastung der Autofahrer geeinigt, wegen der hohen Spritpreise. Die Kosten von knapp 2,5 Milliarden Euro sollen sich Bund und Länder teilen. Ab Anfang kommenden Jahres ist zusätzlich auch ein Spritpreisdeckel geplant. Bundestag und Bundesrat müssen noch zustimmen. Bundesfinanzminister Klingbeil sagte dazu im ZDF:
12: Wir stoppen die Abzocke auch durch die Mineralölkonzerne und wir sorgen jetzt dafür, dass schnell die Spritpreise gesenkt werden. Also die Bürgerinnen und Bürger werden es schnell merken, dass über die Absenkung der Energiesteuer das Tanken günstiger wird.
11: Ein cleverer Rentner aus Kelkheim hat zwei mutmaßliche Telefonbetrüger in eine Falle gelockt. Der 82-Jährige durchschaute den Trick mit den falschen Polizisten und half den echten Ermittlern bei der Festnahme. Wegen einer angeblichen Einbruchserie sollte der Senior seine Wertsachen zur Sicherheit bereitlegen. Bei der verabredeten Übergabe an die Betrüger klickten dann die Handschellen. Auch Googles KI Gemini soll sich in Computersysteme anderer Unternehmen gehackt haben. Insgesamt habe es im Mai 3 Fälle gegeben, bekannte der Konzern nach einer Nachfrage des Wall Street Journal. Aus Sicht des Internetkonzerns sei es aber nicht notwendig gewesen, die Zwischenfälle öffentlich zu machen. Auch die KI-Programme anderer Entwickler hatten sich bereits mindestens einmal selbstständig gemacht, unter anderem von OpenAI, Anthropic und

0: Facebook-Konzern Meta. US-Präsident Trump hat dem renommierten TV-Sender CNN ab sofort den Zugang zum Weißen Haus verboten. Betroffen von dem Verbot seien auch der Sender MS Now und das Newsportal Politico, verkündete er auf seiner eigenen Online-Plattform. Trump wirft ihnen vor, Fake News zu verbreiten. Viel Blaulicht heute früh im Vogelsbergkreis. Aus 4 Orten sind etliche Einsatzfahrzeuge von Feuerwehr, DRK und THW losgefahren Richtung Wildflecken. FFH-Reporter Olaf Brinkmann.
1: Ziel ist der Truppenübungsplatz in Wildflecken. Die rund 370 Einsatzkräfte trainieren dort zum Beispiel das Retten aus Gebäuden, das Löschen von Waldbränden und auch das Fahren im Gelände. Zum Training hat aber auch schon die Fahrt aus dem Vogelsberg nach Wildflecken gehört. Die Logistik, die Routenplanung und auch das Fahren im Konvoi müssen ja trainiert werden.
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3: Im Norden können im Lauf des Tages Wolken aufziehen, sonst ziemlich freundlich heute bei 20 bis 25 Grad. Es bleibt trocken. Morgen gleiche Temperaturen, aber viele Wolken überall, im Norden dann regnerisch. Und die neue Woche startet wechselhaft. Der FFH Verkehrsservice. Wir gucken erstmal auf die A3 Frankfurt-Würzburg. Zwischen Aschaffenburg und Aschaffenburg-Ost. Gerade 3 Kilometer Stau wegen Bergungsarbeiten. Aktuell ist nur die linke Spur frei. Ihr braucht etwa eine halbe Stunde länger. Und die A44 Dortmund-Kassel voll gesperrt. Das ganze Wochenende bis Montag früh um 5 zwischen Marsberg und Diemelstadt. Hier wird an einer Brücke gearbeitet. Aktuell sind es 2 Kilometer Stau in der Abfahrt Marsberg. Die Umleitung ist vor Ort eingerichtet, bringt einfach auch hier ein bisschen mehr Zeit mit.
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3: Guten Morgen, Hessen.

0: Achtung, wichtige Meldung jetzt im FFH-Verkehrsservice. Ein Falschfahrer auf der A44 Dortmund-Kassel zwischen Diemelstadt und Warburg. Kommt euch ein Fahrzeug entgegen. Bitte fahrt hier in beiden Richtungen äußerst rechts und überholt nicht. Falschfahrer auf der A44 Dortmund-Kassel zwischen Diemelstadt und Warburg. Ich vermute mal, das hängt mit der Vollsperrung wegen der Brückenbauarbeiten zusammen. Da hat es jemand irgendwie nicht so richtig auf die Kette gekriegt. Ihr fahrt bitte ganz besonders vorsichtig und kommt gut durch den Samstag.
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0: Phoenix Sass und ihre Hymne für Anke, Suicide Blonde.
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2: Für mich noch einen Kaffee, Anke.
3: Mit oder mit ohne Milch?
2: Mit ohne.
3: Stefan, ich mach ja beim Kassel-Marathon mit.
4: Ich renn lieber beim Tanken ins Verderben.
3: Nee.
4: Marathon ist eh nichts anderes, als dem Bestatter entgegen zu joggen.
3: Deshalb mach ich beim Kassel-Marathon ja auch beim 8 Kilometer Nordic Walking-Wettbewerb mit.
4: Schaffst du auch nicht, Anke. Du kommst ja noch nicht mal bei deinen Kunden gut an.
5: Einmal die 3 und die Kompressionsstrümpfe hier. Ich mach beim Kassel-Marathon mit.
4: Hohlwangige Endorphin-Junkies mit einem Körperfettanteil wie der Ötzi rennen ihrer Midlife-Crisis davon, bis die Lunge La Paloma pfeift.
5: Was?
3: Moment, Jenna, bitte. Stefan, beim Kassel-Marathon gibt's sogar einen Firmenlauf.
4: Der kann dauern.
3: Hä?
4: Unsere Wirtschaft tritt doch auf der Stelle.
3: Oh.
5: Also der Weltrekord im Marathon liegt übrigens bei 1 Stunde 59.
3: Das macht doch Lust aufs Wochenende.
4: Guck dir aber vorher nochmal die Strecke genau an.
3: Wieso?
4: Bei deinen Preisen gehst du doch auch immer zu weit.
3: Macht 132.736 Euro. Sammeln Sie Streckenpunkte? Haben Sie eine Dextro-Energien-Card oder sind Sie im Johnny Walker Club?
5: Nein.
3: Dann danke schön.
5: Bitte schön.
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0: Es ist Kerbesaison bei uns im FFH-Land. Gut, dass wir da jemanden haben.
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0: Unser Guten Morgen Hessen-Reporter Daniel Granitzny war wieder sehr hilfsbereit unterwegs. Eingeladen von den Kerb-Jungs im Fischbachtal. Die haben nämlich dringend helfende Hände gebraucht für ihren Zeltaufbau. Die Kerb läuft an diesem Wochenende und diese Woche musste da halt mit angepackt werden. Ohne Zelt keine Kerb, ohne Daniel, naja.
3: Jörg, ich habe mir sagen lassen, du bist der Zeltchef hier. Erzähl, was kann ich helfen?
4: Du kannst überall helfen. Du kannst jetzt direkt hier neben gleich die Nägel reinschlagen.
3: Habe ich die richtigen Sachen an?
4: Die Schuhe sind nicht ganz so passend.
3: Naja, ich habe jetzt keine Stahlkappenschuhe wie ihr hier.
4: Ja, meine Leine, aber die Größe passt nicht.
3: Einmal mit dem großen Hammer. Oh,
4: hat nicht geklappt. Okay, nochmal.
3: Da brauche ich gar nicht den Hammer, doch. So,
4: bumm, passt.
3: Entscheidende Seite des Zeltes steht, Jörg, oder? Jetzt kommt, was heißt meine Verantwortung? Du drückst mir hier so ein riesiges Stahlseil in die Hand. Musst du erst mal sagen, was ich machen soll.
4: Und passt auf meinen Kopf auf.
3: Ich halte fest und passe auf deinen Kopf auf. Was heißt das jetzt genau?
4: Wenn du zu locker lässt, kann sich der Balken aushängen.
3: Das ist ja gar kein Druck.
4: Nee, du schaffst es.
3: Wir haben auf jeder Seite drei Seile, wir haben auf jeder Seite drei Leute, die dann im Endeffekt ziehen und diese weiße Plane, die dann Stück für Stück übers Dach auf die andere Seite ziehen.
4: Die kommt in eine Führungsschiene rein, zwei Mann halten auseinander und drei Mann müssen gleichzeitig ziehen.
5: Ho! Ho!
3: Mit Vereinskräften, Alex, kannst du noch?
6: Ja, es geht noch.
3: Gib Gummi! Gleich geschafft! Was? Jawohl! Ja.
7: So, lieber Daniel, du bist erster Vorsitzender des Kerbvereins Niedernhausen. Dach ist drauf, gutes Gefühl, ne?
6: Absolut, ja. Also wir sind super dankbar für alle Helfer und wir freuen uns einfach jetzt auf das geile Wochenende.
7: Heiser Kerb, kommt gerne vorbei, wenn ihr in der Ecke seid. Den ein oder anderen Pfosten habe ich auch mit aufgebaut. Ihr seid trotzdem sicher hier in diesem Zelt.
6: Ja, wir danken auch dir für die Hilfe und für die Unterstützung und vielen Dank, dass du da warst. Und ich hoffe, du hast einen schönen Eindruck gewonnen.
0: Also wenn Granny mit anpackt, das ist ein bisschen so, wie wenn vier andere loslassen. Aber die Heiser Kerb in Fischbachtal-Niedernhausen läuft trotzdem oder gerade wegen seiner Mithilfe noch bis morgen. Falls ihr also noch nichts vorhabt am Wochenende, wisst ihr jetzt, wo ihr hin könnt. Das Zelt steht auf jeden Fall. Hoffe ich doch.

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7: 8:45, guten Morgen allerseits. A3 Frankfurt-Würzburg, hier zwischen Aschaffenburg und Aschaffenburg-Ost 5 Kilometer Stau wegen Bergungsarbeiten. Aktuell ist nur die linke Spur frei und ihr braucht eine halbe Stunde länger. A44 Dortmund-Kassel, die Vollsperrung hier zwischen Marsberg und Diemelstadt wegen Brückenbauarbeiten. Bis Montag früh um 5, aktuell 2 Kilometer Stau in der Abfahrt Marsberg. Die Umleitung vor Ort ist eingerichtet, aber da ist halt eine Menge los. Der Falschfahrer, der sich hier vor kurzem noch rumgetrieben hat, den hat es aber inzwischen nicht mehr.
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0: Wow, 7:0 gewinnen die Bayern gegen Union Berlin. Gestern Abend haben die Frauen von unserer Eintracht Frankfurt ihr erstes Rhein-Main-Duell bei Mainz 05 am Ende doch noch gewonnen mit 3:2. Soweit die Ergebnisse vom Abend hier bei FFH. Heute Nachmittag wollen die Eintracht-Männer nachlegen und auch gewinnen. Die spielen zu Hause gegen Freiburg, momentan Tabellenzweiter, und alle drei Spiele bisher gewonnen Freiburg. Deshalb sagt Eintracht-Trainer Hütter auch:
1: Freiburg macht es jetzt nicht nur seit Beginn dieser Saison, haben ganz klare Abläufe, sowohl mit dem Ball als gegen den Ball. Es ist einfach eine laufstarke Mannschaft, ist deswegen schwer zu knacken. Wenn wir schnell spielen, dann haben wir auch die Qualität, dass wir dem Gegner wehtun können. Wir freuen uns auf dieses Duell. Wir kommen auch mit einem wichtigen Sieg. Und das Spiel vor der Länderspielpause ist natürlich für beide Mannschaften sehr, sehr wichtig.
0: Ja, die Frankfurter haben sich letzte Woche Selbstvertrauen geholt beim Sieg in Mainz. Dadurch erhofft sich Eintracht-Stürmer Johnny Burkhardt am FFH-Mikro:
2: Ich glaube, Rückenwind und schon mal ganz wichtig, dass wir gesehen haben, wie es eben geht und wie wir erfolgreich sein können. Und Freiburg ist ein ähnlicher Gegner, glaube ich, wie Mainz. Und wir wollen wieder diese Kompaktheit, dieses Gemeinsame in den Vordergrund stellen. Und dann haben wir, glaube ich, gute Chancen auch wieder zu punkten.
0: Die Eintracht heute Nachmittag daheim im Deutsche Bank Park gegen Freiburg. Hier bei uns gibt es das auch live zu hören. Ihr verpasst bei uns kein Tor. Der Samstag, 5:35. Guten Morgen, Hessen.
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0: Isaak mit We Had It All.
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schön, brandneuer Song von Isaac bei Hitradio FFH. We had it all. Wir starten durch in den Samstag. Jetzt mit Katy Perry und Skip Marley. Chained to the Rhythm.

0: das Wochenende gleich mit einem Superpaar. Baby, won't you stay for me? Meines Wissens allerdings alles rein beruflich zwischen Callum Scott und Leonie. Stay aktuell und angesagt und dazu ein 80er Greatest Hit. Immer ein bisschen gruselig. Rockwell und Somebody's Watching Me. Hier für euch noch vor 9.
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0: Ich bin Ute Röttger. Guten Morgen. Die Bundesregierung plant, die Steuer auf Benzin und Diesel zu senken wegen der dramatisch gestiegenen Spritpreise. Hessens Ministerpräsident Rhein findet das gut. Es sei richtig, dass der Staat Steuermehreinnahmen nutze, um Autofahrer zu entlasten und ihnen unter die Arme zu greifen, anstatt sie weiter zur Kasse zu bitten, sagte er. Wenn Bundestag und Bundesrat zustimmen, sollen die Spritpreise ab dem nächsten Monat um rund 17 Cent pro Liter sinken. Außerdem ist ein Preisdeckel in Arbeit ab dem kommenden Jahr. Die Kosten von rund 2,5 Milliarden Euro sollen sich Bund und Länder teilen. Ohne Ticket in den Zug einsteigen. Das geht am Frankfurter Hauptbahnhof vielleicht bald nicht mehr. Hessens Verkehrsminister Mansouri will Frankfurt zur Modellstadt für Zugangskontrollen an Bahnhöfen vorschlagen. FFH-Reporter Lorenzo Rendon, Valencia.
1: Wer schon mal in Paris oder Barcelona war, kennt es bereits. Erstmal das Zugticket scannen, dann gehen Schranken auf und ihr könnt zum Zug laufen. Bundesverkehrsminister Bilger kann sich das auch in Deutschland vorstellen. Und jetzt sagt Hessens Verkehrsminister Mansouri, Frankfurt als großer Bahnknoten eignet sich perfekt dafür, um genau das zu testen. Das Ziel ist, die Sicherheit für Reisende und Personal zu erhöhen. Kritiker sagen, Bahnhöfe sollten offen bleiben, auch wegen der vielen Läden.
0: Zwei Wochen nach der Landtagswahl in Sachsen-Anhalt wird es morgen nochmal spannend. Dann wird in Mecklenburg-Vorpommern und in Berlin gewählt. Es könnte knapp werden. Vor allem in Mecklenburg-Vorpommern, wo sich ein Kopf-an-Kopf-Rennen zwischen SPD und AfD abzeichnet. FFH-Reporter Thomas Bremser.
2: Mittlerweile hat die amtierende Ministerpräsidentin Schwesig mächtig aufgeholt und führt in den neuesten Umfragen. Bitter werden dürfte es dagegen für die CDU, denn die liegt aktuell nur bei mageren 6%. In Berlin könnte erstmals eine linken Politikerin regierende Bürgermeisterin werden. Die Partei liegt derzeit knapp vor der amtierenden CDU. Die Wahlen haben definitiv Folgen für die Bundespolitik, denn je nachdem, wie die CDU abschneidet, könnte die Debatte um Kanzler Merz erneut Fahrt aufnehmen.
0: Verkleidet als Frau in einem langen Kleid mit Perücke und einem Kleinkind auf dem Arm. So hat ein mutmaßlicher Serienkiller in Brasilien versucht, der Polizei zu entkommen. Vergeblich. Nach einem mehr als 30-stündigen Einsatz wurde der 33-Jährige am Abend festgenommen. Nach eigenen Angaben soll er rund 80 Menschen getötet haben. Die Fußballfrauen der Frankfurter Eintracht haben sich vorerst an die Tabellenspitze geschossen. Die Hessinnen drehten bei Mainz 05 einen 0:2 Rückstand noch zu einem 3:2 Auswärtserfolg. Bei den Herren steht der FC Bayern zunächst auch wieder an der Spitze, nach einem 7:0 Kantersieg gegen Union Berlin. Darmstadt 98 hat unterdessen auch das dritte Auswärtsspiel der neuen Zweitligasaison verloren. In Wolfsburg gingen die Lilien am Abend mit 1:5 unter.
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4: Heute 20 bis 25 Grad, größtenteils trocken, auch schon ziemlich freundlich, fast überall, höchstens so im Nordwesten noch ein paar dicke, hartnäckige Wolken. Morgen dann überall eher regnerisch und schauerlich, aber weiterhin mild. Und mild und wechselhaft geht's dann auch Montag in die neue Woche. Der FFH-Verkehrsservice. Achtung bitte auf der A45 Gießen-Hanau. Zwischen Alzenau-Mitte und Karlstein liegt gerade ein Fuchs auf der Fahrbahn. Bitte fahrt vorsichtig. A3 Frankfurt-Würzburg. Zwischen Aschaffenburg und Aschaffenburg-Ost 4 Kilometer Stau wegen Bergungsarbeiten. Aktuell ist hier nur die linke Spur frei und ihr braucht etwa 20 Minuten mehr. Die A44 Dortmund-Kassel ist voll gesperrt zwischen Marsberg und Diemelstadt. Hier wird an der Diemeltalbrücke gearbeitet bis Montag früh um 5. Aktuell sind es hier 3 Kilometer Stau in und vor der Abfahrt Marsberg. Das ist eure örtliche Umleitung. Bringt hier etwas Geduld mit.
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4: Gerade in den FFH-Nachrichten gehört eine echte Schreckensmeldung für Menschen wie mich. Eingangstüren für Bahnhöfe. Das könnte in Hessen, in Frankfurt getestet werden. Ganz ehrlich, ich hatte diese Woche schon ein traumatisches Erlebnis an einem Drehkreuz in der Bad Nauheimer Sprudelhof-Therme. Und ich habe Angst vorm U-Bahn-Fahren in London, weil ich da schon mal in so einer Sicherheitstür gesteckt habe. Also ganz ehrlich, ich weiß nicht. Ich sehe ja die Notwendigkeit. Aber kann ich dann so ein Drehkreuz- und Eingangstüren-Zivi an die Seite gestellt bekommen? Dankeschön.

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0: 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Wir gucken jetzt aber vorher noch mal ganz kurz auf die Straßen. Wir haben eine frische Warnmeldung reinbekommen. Ganz wichtig für euch, der FFH-Verkehrsservice, wieder ein Falschfahrer auf der A44 Dortmund-Kassel zwischen Marsberg und Diemelstadt. Kommt euch ein Fahrzeug entgegen, bitte fahrt hier in beiden Richtungen äußerst rechts und überholt nicht. Passt bitte gut auf euch auf, da auf der A44 Dortmund-Kassel zwischen Marsberg und Diemelstadt vermutlich ein Falschfahrer. Wichtig zu wissen, die A44 ist hier in diesem Bereich gerade voll gesperrt zwischen Marsberg und Diemelstadt wegen der Arbeiten an der Diemeltalbrücke. Das ist vielleicht ein bisschen verwirrend an der Stelle. Also einfach nochmal Kopf einschalten und bitte nicht in der falschen Richtung auf die Autobahn fahren. Aktuell haben wir hier einen Falschfahrer auf der 44 zwischen Marsberg und Diemelstadt. Gebt gut Acht auf euch und checkt einfach, falls ihr gerade nicht im Auto unterwegs seid, könnt ihr das auch mobil mal machen. 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
0: Gute Antwort.
2: Nein,
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2: Nee, leider
0: Nadine.
2: Nicht. Euch ganz dunkel im Studio, das Licht wandert die Wand entlang. 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
0: Wird ganz
2: jetzt wird
0: langsamer.
2: Das Licht doch, jetzt wird es langsamer.
0: Und?
2: Du wolltest ja die Kreuzfahrt, ne?
3: Ja.
2: Oh, Nadine.
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0: Sascha motiviert uns für unseren Start in den Tag an diesem Samstag. 8:45 ist es, ihr hört Hitradio FFH. Und wie wär's, wenn ihr euch heute eine Sache vornehmt, die ihr die ganze Woche vor euch hergeschoben habt? Also gut, vornehmen kann man sich immer viel, ne? Allerdings, ich rate ab davon, einen Anruf im Callcenter zu tätigen.
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2: Ach, wie oft habe ich früher in eine Tischkante gebissen, wenn ich in einem Callcenter anrufen musste. Nach einer halben Stunde Warteschleife habe ich dann endlich so einen Spezialagenten dran gehabt, der mir kein bisschen weitergeholfen hat. Das waren Anrufe im Service-Paradies, verglichen mit heute. Heute hast du nämlich eine KI dran. Das I steht nicht für Intelligenz, sondern für Irrsinn. Möchten Sie Ihre Kfz-Versicherung ändern, dann drücken Sie bitte die 1. Möchten Sie Ihre Kfz-Versicherung kündigen, drücken Sie bitte die 2.
3: Weder noch! Verdammt nochmal!
2: Mein Nachbar Sören braucht meine Karre für seinen Umzug und ich will wissen, ob da der Versicherungsschutz gilt, wenn der am Steuer sitzt. Dafür müsste ich vermutlich die 9 drücken, aber die waren nicht im Angebot.
4: Schildern Sie bitte Ihr Problem.
2: Mach ich?
4: Ich habe Sie nicht verstanden.
3: Sag mal, nuschel ich oder was?
2: 3-mal erklär ich dem zarten Cyberstimmchen, was Phase ist.
4: Ich verbinde Sie mit dem nächsten freien Mitarbeiter, sagt die elektronische Uschi und schmeißt mich aus der Leitung.
2: 2-mal habe ich es noch probiert und bin an der künstlichen Dummheit gescheitert. Übrigens, Sören, der Vollhonk, der ist beim Umzug tatsächlich mit meiner Karre einem Dacia Sandero neigerauscht. Den Schade, den zahlt er schön selber. Es waren ja eh nur 27,50 Euro. Hör mir auf mit KI in Callcentern. Ich wundere mich selbst, dass ich da so ruhig bleiben kann.
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17: Um 9:55. Guten Morgen auf die Straßen. Wir gucken auf die A3 Frankfurt-Würzburg. Zwischen Aschaffenburg und Aschaffenburg Ost 3 Kilometer Stau wegen Bergungsarbeiten. Aktuell ist hier nur die linke Spur frei. Ihr braucht etwa 15 Minuten länger. A44 Dortmund-Kassel. Voll gesperrt das ganze Wochenende zwischen Marsberg und Diemelstadt wegen Brückenbauarbeiten bis Montag früh um 5. Aktuell sind es 3 Kilometer Stau in der Abfahrt Marsberg. Eine Umleitung ist vor Ort für euch eingerichtet. Das scheint etwas tricky zu sein. Wir hatten heute schon 3-mal einen Falschfahrer in diesem Teilbereich der A44. Also wenn ihr da unterwegs seid, gut aufpassen, fahrt nicht aus Versehen in der falschen Richtung wieder auf die Autobahn drauf. Die A45, jetzt Gießen-Hanau, voll gesperrt zwischen Alzenau-Mitte und Karlstein wegen eines Unfalls. Bitte umfahrt dieses Gebiet über die U66A und kommt sicher und auf jeden Fall in der richtigen Richtung fahrend an euer Ziel. Gute Fahrt!
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0: In München startet das Oktoberfest heute. Habt ihr vielleicht schon mitbekommen, die Bayern haben schon mal reingefeiert mit einem 7:0 gegen Union Berlin. Aber auch bei uns ist eine Menge los und zwar direkt bei euch vor der Haustür. Hier sind unsere Ideen für euren Samstag.
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0: Vergesst Google Maps, verirrt euch doch lieber mal wieder analog. Im Maislabyrinth Niederbach wandert ihr auf 35.000 Quadratmetern durch die Maispflanzen und sucht den Ausgang. Zwischendurch könnt ihr euch einen Überblick verschaffen auf der Aussichtsplattform oder ihr macht euch locker in einer der Chill-Out-Areas. Wenn ihr den Weg raus dann gefunden habt, dann können die Kids noch auf der Strohhüpfburg rumtollen oder ihr trainiert Fußball und Frisbee-Minigolf. Das Maislabyrinth, heute und morgen von 10 bis 19 Uhr geöffnet in Niederbach. Das ist wirklich mal ein Tipp für alle. Egal ob auf zwei Beinen, im Rollstuhl, mit voller oder wenig Sehkraft, mit oder ohne Handicap. Der Sporterlebnistag Inklusion im Keltenpark in Hattersheim. An verschiedenen Stationen könnt ihr euch hier so richtig auspowern. Es gibt zum Beispiel Fußball, Darts, XXL-Holzspiele, Rollenrutsche, Buhl und Tennis. Der Sporterlebnistag startet um 13 Uhr in Hattersheim.

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14: Tankrabatt soll ein Comeback feiern. Vierter Verdächtiger nach Bluttat in Dietzenbach festgenommen. Und das Wetter, Sonne und Wolken bis 25 Grad.
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14: Ich bin Ute Röttger, guten Tag. Der Tankrabatt kommt zurück. Angesichts der hohen Spritpreise wird die Bundesregierung die Maßnahme von Oktober bis Dezember wieder auflegen. Geplant ist außerdem ein Spritpreisdeckel. FFH-Reporterin Lea Matschulat.
15: Um bis zu 17 Cent könnte der Spritpreis für Autofahrerinnen, Speditionsinhaber und Handwerker sinken, wenn der Tankrabatt ab Oktober wieder aktiviert ist. Je nachdem, wie viel der staatlichen Maßnahmen die Kraftstoffkonzerne weiterreichen. Ende Dezember endet der Tankrabatt nach jetzigem Stand dann und es startet im Januar ein Spritpreisdeckel in Absprache mit den Konzernen. Die Kosten für den Tankrabatt werden auf 2,5 Milliarden Euro veranschlagt.
14: Nach den tödlichen Schüssen auf einen 60-Jährigen in Dietzenbach ist ein vierter Tatverdächtiger festgenommen worden. Wie die Staatsanwaltschaft Darmstadt und das Hessische Landeskriminalamt mitteilen, wurde ein 20-Jähriger am Abend in Groningen in den Niederlanden festgenommen.

0: die Sicherheit und alle anderen Belange in Grönland. Die dänische Regierung teilte mit, man erwarte, einen Deal zu unterzeichnen, der aber noch parlamentarischen Segen brauche. Die Vereinbarung respektiert demnach die Souveränität des dänischen Königreichs und die Selbstbestimmung der Grönländer.
1: US-Präsident Trump hat dem renommierten Fernsehsender CNN ab sofort den Zugang zum Weißen Haus verboten. Betroffen von dem Verbot seien auch der Sender MS Now und das Newsportal Politico, verkündete er auf seiner eigenen Online-Plattform. Trump wirft ihnen vor, Fake News zu verbreiten. Nach teils stundenlangem Warten sind die ersten Wiesngäste aufs Oktoberfestgelände in München gestürmt. Im Laufschritt rannten sie zu den Zelten, um sich die besten Plätze zu sichern. Bier gibt's allerdings noch nicht. Die ersten dürfen erst nach dem offiziellen Anstich in gut 2 Stunden gezapft werden.
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3: Ja, ab und zu blinzelt sie mal raus, die Sonne. In Waldmichelbach zum Beispiel, in Bad Sohn-Allendorf, da war sie auch schon mal kurz draußen. Ja, heute ist es freundlich im FFH-Land. Später ziehen dann mehr Wolken auf, aber es bleibt trocken. Und das ist das Wichtige, ja, bei angenehmen 20 bis 25 Grad. Morgen wird es dann nicht mehr ganz so freundlich, vor allem im Norden. Regnet es ab nachmittags, aber Temperaturen 20 bis 24 Grad. Wir schauen auf die Straßen. Hier ist der FFH-Verkehrsservice um 10:02 mit nur einer Meldung auf der A44 Dortmund-Kassel. Da ist eine Vollsperrung zwischen Marsberg und Diemelstadt wegen Brückenbauarbeiten bis Montag früh um 5 Uhr. Derzeit sind da 3 Kilometer Stau in der Abfahrt Marsberg. Eine Umleitung ist vor Ort eingerichtet. Ich wünsche euch eine gute Fahrt.
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3: Ja, heute vor einem Jahr stand ich hier. Ich habe keine Minute geschlafen. Ich war kreidebleich und meine Hände haben so gezittert. Und ich habe mindestens jeden Fehler gemacht, den man immer machen kann. Und heute, ein Jahr später, stehe ich immer noch hier. Drücke immer noch mal ab und zu einen falschen Knopf. Aber ja, die Aufregung, die ist besser geworden. Und ich habe heute Nacht auch geschlafen. Also wir feiern heute Geburtstag. Ein Jahr Überraschung FFH. Schön, dass ihr immer zuhört, mit dabei seid. Das freut mich wirklich wahnsinnig. Mir macht es unglaublich viel Spaß. Und deshalb hauen wir heute auch ein ganz krasses Geschenk raus. Und zwar für euch. Mhm. Was das sein wird, das erfahrt ihr in knapp 10 Minuten.
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1: Ja, wir feiern Geburtstag. Mein Radiogeburtstag. Seit einem Jahr gibt's die Show Überraschung FFH. Ich bin Madeline und ich bin auch dabei. Und wir möchten euch heute mal was zurückgeben. Wir wollen euch eine richtig tolle Auszeit verschaffen, die ihr heute bei uns in der Show gewinnen könnt. Und deshalb freut's mich sehr, dass Gunther Hochhold vom Achensee Tourismus jetzt am Telefon ist. Hi, mein Lieber.
2: Hallo Madeline, schön dich zu hören und vielen Dank, dass wir dabei sein können bei euren Geburtstagswochen und ich gratuliere euch sehr herzlich zu einem Jahr zu eurer Sendung.
1: Ja, vielen lieben Dank und mich freut es vor allem, dass wir so eine schöne Reise für unsere Hörer heute als Preis haben. 3 Nächte in einem 4-Sterne-Hotel bei euch am Achensee. Ist ja der größte See Tirols mit einem unfassbaren Wasser. Erklär mal, schwärm mal so ein bisschen.
2: Gerne. Also ganz besonders auffällig ist am Süduferbereich das Wasser, da dieses extrem türkis, also das sieht eigentlich aus wie in der Karibik und man hat wirklich Sichtweiten von 10 bis 15 Meter, die man runter sieht teilweise und das macht eigentlich das Erlebnis am See so besonders.
1: Vergleicht ja den Achensee auch gerne mal mit so einem norwegischen Fjord, ne? Weil der See links und rechts ja von einem Gebirge ummantelt wird. Also wunderschöne Natur und ins Wasser hüpfen kann man auch, wenn man sich dann traut bei den Temperaturen, ist dann wohl eher Eisbaden, oder?
2: Genau, absolut. Also es hängt ein bisschen davon ab, an welcher Stelle man in das Wasser geht, weil der See ist ja sehr tief, bis zu 133 Meter ist er tief. Aber wir haben so zwischen 20 und 21 Grad Wassertemperatur, also eigentlich eine ideale Erfrischung.
1: Also wer heute um diesen Preis spielen will, der muss gar nicht viel tun, der muss einfach nur anrufen 069 1972 5 und letzte Frage Gunther, Vesperplatte oder Kaiserschmarrn, was ist denn so euer kulinarisches Highlight?
2: Ich empfehle immer eine Wanderung zu machen und dann einfach klassisch auf einer der unzähligen Hütten rund um den See einzukehren, ob man dann eine Kaspressknödelsuppe isst oder einen Kaiserschmarrn, das bleibt einem selber überlassen, aber muss man unbedingt ausprobieren.
1: Ich frage mich, ob ich hier auch nochmal heute anrufen kann und den Preis gewinnen kann. Oder ich komme einfach mit, das muss ich ja nochmal verhandeln. Vielen Dank, Gunther.
0: Samstag.

0: Sex Bomb und gleich noch dieser Song für euch. Mr. Know-It-All, also das könnte auch mich ganz gut beschreiben. Also Mrs. Know-It-All. Ja, bleibt doch gern dabei.
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0: Hallo auf die Straßen um 10:30. Achtung auf der A3 Frankfurt-Würzburg. Zwischen Aschaffenburg und Aschaffenburg-Ost 5 Kilometer Stau an mittlerweile geräumter Unfallstelle. Und Achtung auf der A44 Dortmund-Kassel, eine Meldung, die uns hier das ganze Wochenende noch begleiten wird. Vollsperrung zwischen Marsberg und Diemelstadt wegen Brückenbauarbeiten bis Montag früh um 5 Uhr und derzeit sind dort 3 Kilometer Stau in der Abfahrt Marsberg. Eine Umleitung ist vor Ort aber eingerichtet. Ich wünsche euch eine gute und sichere Fahrt.
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stand ich hier und wollte gerade sagen, habe einige Fehler gemacht, mache einen Fehler. So ist es eben. Tja, auch nach einem Jahr.

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15: Gedenktafel erinnert in Mannheim an getöteten Schaffner. Rhein lobt geplanten Tankrabatt und das Wetter mal mehr, mal weniger Wolken.
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15: Ich bin Ute Röttger. Guten Tag. Schweigeminute für einen Verstorbenen. Statt Kofferrollen und Stimmengewirr ist es auf Gleis 1 einen Moment lang ungewöhnlich still. Der Augenblick im Mannheimer Hauptbahnhof gehört Zugbegleiter Serkan Çalar, der vor 7 Monaten nach einem Angriff während einer Fahrscheinkontrolle starb. Seit gestern erinnert eine Tafel an den Schaffner. Bahnchefin Evelyn Paller sagte:
16: Diese Gedenktafel ist ein Zeichen, das wir heute für Serkan setzen. Aber es ist auch eine Mahnung. Eine Mahnung, dass Gewalt keinen Platz haben darf. Sicherheit beginnt mit Respekt füreinander und auch mit Zivilcourage.
15: Die Bundesregierung plant, die Steuer auf Benzin und Diesel zu senken wegen der dramatisch gestiegenen Spritpreise. Hessens Ministerpräsident Rhein findet das gut. Es sei richtig, dass der Staat Steuermehreinnahmen nutze, um Autofahrer zu entlasten und ihnen unter die Arme zu greifen, anstatt sie weiter zur Kasse zu bitten, sagte er. Wenn Bundestag und Bundesrat zustimmen, sollen die Spritpreise ab dem nächsten Monat um rund 17 Cent pro Liter sinken. Außerdem ist ein Preisdeckel in Arbeit ab dem kommenden Jahr. Die Kosten von rund 2,5 Milliarden Euro sollen sich Bund und Länder teilen. Ein cleverer Rentner aus Kelkheim hat 2 mutmaßliche Telefonbetrüger in eine Falle gelockt. Der 82-Jährige durchschaute den Trick mit den falschen Polizisten und half den echten Ermittlern bei der Festnahme. FFH-Reporterin Judith Kolb.
17: Es beginnt mit einem Schockanruf von der vermeintlichen Kriminalpolizei Frankfurt. Wegen einer angeblichen Einbruchsserie soll der Senior seine Wertsachen zur Sicherheit bereitlegen. Aber der 82-Jährige reagiert genau richtig, spielt mit und alarmiert die echte Polizei. Gemeinsam planen sie eine fingierte Übergabe. Als die Betrüger ihre Beute abholen wollen, greifen die Einsatzkräfte laut Generalstaatsanwaltschaft zu. Sie nehmen 2 junge Männer als mutmaßliche Abholer der Bande fest. Beide sollen jetzt in Untersuchungshaft kommen.
15: Zwei Wochen nach der Landtagswahl in Sachsen-Anhalt wird es morgen nochmal spannend. Dann wird in Mecklenburg-Vorpommern und Berlin gewählt. In Mecklenburg-Vorpommern zeichnet sich ein knappes Kopf-an-Kopf-Rennen zwischen SPD und AfD ab. In Berlin

0: auf. Aber es bleibt trocken bei angenehmen 20 bis 25 Grad. Morgen dann nicht mehr ganz so freundlich. Vor allem im Norden regnet es nachmittags. Aber Temperaturen 20 bis 24 Grad. Noch nicht ganz so kalt. Und wir schauen auf die Straßen. Es ist kurz vor 11. Achtung auf der A44 Dortmund-Kassel. Die Meldung, die begleitet uns hier heute, beziehungsweise noch das ganze Wochenende. Da ist eine Vollsperrung zwischen Marsberg und Diemelstadt wegen Brückenbauarbeiten bis Montagmorgen noch um 5 Uhr. Derzeit sind es 3 Kilometer Stau in der Abfahrt Marsberg. Eine Umleitung ist aber vor Ort eingerichtet. Ich wünsche euch eine gute Fahrt.
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0: Ja, und ich liebe Geburtstage. Schön, dass ihr heute dabei seid bei meinem Radiogeburtstag. Wir feiern einjähriges, ein Jahr Überraschung FFH. Ich freue mich. Und wisst ihr, mit wem wir heute den Geburtstag zusammen feiern? Mit wem wir uns diesen Tag teilen? Dem Staubsauger. Der wird allerdings 150 Jahre alt heute. Ich glaube, es ist jetzt mal eine gewagte, steile These, aber ich glaube, das werde ich nicht schaffen. Schönen Samstag euch.
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1: Mein Tiroler Land. Also ich war da schon im Urlaub. Ich lieb's dort. Ich kann's nur empfehlen. Und wir schicken euch passend zu unserem Geburtstag für 3 Tage an den Achsee. Und im Halbfinale sind jetzt Nicole und Christiane. Hallo ihr beiden. Schön, dass ihr mit uns feiert.
2: Hallo.
3: Hallo, Happy Birthday.
1: Ja, danke.
2: Ja, alles Gute.
1: Danke. Seit einem Jahr stehe ich hier. Mittlerweile ist die Aufregung nicht mehr ganz so groß. Aber ich weiß noch, wie das war vor einem Jahr. Also da hatte ich ganz zitternde Hände. So, und weil wir Geburtstag feiern und die Geburtstagswochen haben, haben wir heute natürlich auch einen wahnsinnig geilen Preis. Und ihr seid dabei, wir spielen jetzt im Halbfinale. Und das Spiel heißt, wie viel ist dazwischen? Ich möchte gerne von euch wissen, wie viele Meter liegen zwischen dem tiefsten Punkt im See und der Wasseroberfläche? Also wie tief ist der Achensee? Leitung 1, die fängt bei uns an zu schätzen, dann ist der andere Kandidat dran und Nicole liegt heute auf Leitung 1. Nicole, wie viele Meter liegen denn dazwischen?
4: 40 Meter.
1: Was sagt Christiane?
3: Na ja gut, wenn sie 40 sagt, dann gehe ich mal höher, dann sage ich mal 60 Meter.
1: Okay, ihr Lieben, da liegt ihr beide ganz weit entfernt. Dazwischen liegen 133 Meter. Und damit ist Christiane näher dran und du bist im Finale. Christiane, herzlichen Glückwunsch erstmal.
3: Ach, wie geil ist das denn?
1: Nicole! Das nächste Mal vielleicht wieder. Immer wieder versuchen. Ja, wir haben so viele tolle Preise, auch die nächsten Wochen noch. Es klappt bestimmt nochmal.
4: Okay, vielen Dank trotzdem.
1: Ja, schönes Wochenende.
4: Dankeschön, gleichfalls.
1: Und ihr habt heute auch noch die Möglichkeit, ihr könnt noch mitspielen. 069 19 72 5. Ich drücke euch die Daumen.
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8: Ich grüße euch auf den Straßen mit nur einer Meldung. Ist ja heute ziemlich frei, muss man sagen. Achtung auf der A44 Dortmund-Kassel. Da ist eine Vollsperrung zwischen Marsberg und Diemelstadt wegen Brückenbauarbeiten. Bis Montag früh um 5 Uhr. Derzeit sind es da 3 Kilometer Stau. Ich glaube, das bleibt heute auch den ganzen Tag so in der Abfahrt von Marsberg. Aber eine Umleitung ist vor Ort eingerichtet. Ich wünsche euch trotzdem eine gute und sichere Fahrt durchs FFH-Land.
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1: Einjähriges, um ganz genau zu sein. Habe ich eigentlich heute schon gesagt, dass wir Geburtstag feiern? Also ein Jahr sind wir jetzt schon alt und in diesem Jahr durfte ich schon ganz viele von euch glücklich machen. Wir überraschen hier in dieser Sendung ja immer wieder Menschen, die sich bei uns melden. Hier auch nochmal an dieser Stelle ein Aufruf, dass ihr das auch tun könnt. Einfach auf ffh.de gehen, Überraschung FFH anklicken und den Wunsch eintippen. Ist ganz einfach. Das haben zum Beispiel auch Nicole und ihre Tochter Alicia aus Bad Nauheim gemacht. Mama Nicole, die wollte ihrer Tochter einfach mal Danke sagen und sie mit einem Profi-Friseurbesuch überraschen. Ja, das haben wir gemacht.
2: Hallo Maus, oh Gott, ich bin total berührt. Ich möchte mich einfach mal bedanken bei dir für die letzten Jahre und für alles eigentlich. Du bist immer an meiner Seite und auch nach dem Tod von Opi und Opi. Und du hast immer gesagt, wenn ich kurz vorm Aufgeben war, Mami, wir schaffen das zusammen. Und irgendwie bist du immer an meiner Seite. Und ich habe einfach gedacht, ich möchte dir auch mal was zurückgeben. Und da habe ich das bei FFH, dass man halt Überraschung FFH, das ist ganz neu mit Madeline und da habe ich gedacht, melde mich mal und ja, jetzt haben wir dich überrascht.
3: Meine Güte, ich weiß gar nicht, was ich sagen soll. Dankeschön.

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9: Kritik am Comeback des Tankrabatts. Münchner fiebern Fassanstich entgegen. Und das Wetter? Mal mehr, mal weniger Wolken.
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9: Ich bin Ute Röttger. Guten Tag. Der Tankrabatt kommt zurück. Angesichts der hohen Spritpreise wird die Bundesregierung die Maßnahme von Oktober bis Dezember wieder auflegen. Geplant ist außerdem ein Spritpreisdeckel. FFH-Reporterin Lea Matschulat.
10: Der Tankrabatt ist eine Kombi aus einem Absenken der Energiesteuer und der Mehrwertsteuer. Das

0: Staatsanwaltschaft wirft ihm unter anderem versuchten Mord vor. Fünfmal soll er in den vergangenen Tagen Explosionen verursacht haben, unter anderem auf der Frankfurter Zeil. Es blieb bei Sachschäden. Seit Monaten erhebt US-Präsident Trump Ansprüche auf Grönland und drohte sogar mit der Übernahme der Arktisinsel. Jetzt haben die USA, Dänemark und Grönland einen Durchbruch in dem Streit verkündet. In der kommenden Woche soll ein entsprechendes Abkommen unterzeichnet werden. Trump schrieb auf seiner eigenen Online-Plattform, die USA dürften fortan tun, was immer nötig sei, um die Insel zu verteidigen. Die dänische Regierungschefin Frederiksen teilte mit, der Deal stärke die gemeinsame Sicherheit. Außerdem bliebe die Souveränität Dänemarks und Grönlands gewahrt. Auch Googles KI Gemini soll sich in Computersysteme anderer Unternehmen gehackt haben. Insgesamt habe es im Mai 3 Fälle gegeben, bekannte der Konzern nach einer Nachfrage des Wall Street Journal. Aus Sicht des Internetkonzerns sei es aber nicht notwendig gewesen, die Zwischenfälle öffentlich zu machen. Auch die KI-Programme anderer Entwickler haben sich bereits mindestens einmal selbstständig gemacht, unter anderem von OpenAI, Anthropic und dem Facebook-Konzern Meta. In ein paar Minuten ist es soweit. In München beginnt das Oktoberfest. Den traditionellen Anstich des ersten Fasses übernimmt erstmals Dominik Krause, der neue Oberbürgermeister der Stadt. FFH-Reporter Joshua Heise.
1: Schon lange bevor das erste Bier angezapft wird, standen wieder zahlreiche Menschen in Tracht vor den Toren des Oktoberfests. Ihr Ziel? Einen Platz im Festzelt ergattern. Um 9 Uhr dann der große Ansturm. Das Wetter ist den Wiesengästen jedenfalls gut gesonnen. Die Frage, die sich hier alle stellen, ist natürlich, wie viele Schläge wird Oberbürgermeister Krause brauchen? Die Antwort sehen wir um Punkt 12.
2: Oh, zapft es. Ich freue mich auch schon auf den Fassanstich. Für mich geht's heute auch auf die Wiesen.
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2: Ja, ab und zu blinzelt sie dann doch mal raus, die Sonne. Heute ist es erst freundlich im FFH-Land. Später ziehen dann aber mehr Wolken auf, aber es bleibt trocken bei angenehmen 20 bis 25 Grad. Morgen dann ein bisschen weniger freundlich, vor allem im Norden. Da regnet es ab nachmittags, aber nicht ganz so kalt. Temperaturen 20 bis 24 Grad. Hier ist der FFH-Verkehrsservice um kurz vor 12 und wir schauen auf die Straßen. Achtung, auf der A7 Kassel-Fulda. Zwischen Niederaula und Hünfeld-Schlitz 2 Kilometer Stau wegen eines Unfalls auf der rechten Spur. A44 Kassel-Dortmund, da ist eine Vollsperrung zwischen Zierenberg und Bräuner wegen eines Unfalls. Bitte umfahrt das Ganze über die U18. Und auch nochmal Achtung auf der A44 Dortmund-Kassel, da ist eine Vollsperrung zwischen Marsberg und Diemelstadt wegen Brückenbauarbeiten noch bis Montag früh um 5 Uhr. Derzeit sind da 3 Kilometer Stau in der Abfahrt Marsberg. Eine Umleitung ist vor Ort eingerichtet. Ja, das waren die größten Staus. Alle Infos auch für eure Strecke findet ihr in unserer FFH-App und ich wünsche euch eine gute Fahrt.
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2: Ja, wir feiern heute Einjähriges. Ich kann es gar nicht glauben, wie schnell die Zeit immer rennt. Aber schön, dass ihr mit uns feiert.
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1: Türkisblaues Wasser, Berge, Herbstsonne und dazu 5 Kilo Kaiserschmarrn. Träumchen, oder? Und das schenke ich euch heute zu unserem Einjährigen. Wir sind nämlich gerade in den Geburtstagswochen. Zusammen mit dem Tourismusverband Achensee 3 Tage in einem 4-Sterne-Hotel in einem schönen Tiroler Land in Österreich. Und jetzt um den Einzug ins Finale spielen Nils und Alexandra. Hallöchen, ihr beiden.
2: Hallo.
3: Hallo.
1: Seid ihr eher so Team Kaiserschmarrn oder Team Vesperplatte?
2: Kaiserschmarrn.
3: Ich auch.
1: Verstehe ich. So, wir spielen jetzt ein Spiel. Der Anfang. Ich spiele euch den Anfang von einem Song vor. Und wer zuerst weiß, wie der Titel heißt oder wer das singt, der ruft seinen Namen rein, okay?
2: Okay.
1: Gut, seid ihr ready?
2: Ja.
1: Gut, hier ist euer Lied.
2: Ist es Coldplay? Ich glaube, es ist Coldplay.
1: Nein, leider nicht. Nils, ja?
3: Das müsste Burn It Down von Linkin Park sein, nicht?
1: Oh, Nils, das ist absolut richtig. Herzlichen Glückwunsch, du bist schon mal im Finale.
3: Super, danke schön.
1: Alexandra, ich wünsche dir trotzdem ein wunderschönes Wochenende und immer wieder versuchen. Wir haben noch in den nächsten Wochen so viele tolle Preise.
2: Ja.
1: Vielleicht klappt das nächste Mal, ja?
2: Ja. Vielen Dank.
1: Schönes Wochenende.
2: Ja, ebenso. Tschüss.
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0: Und gleich springen wir zusammen in die 90er. She's so high, also nein, die Frau nimmt keine Drogen, aber er fand die Dame damals so toll, dass er gedacht hat, die ist unerreichbar. She's so high. Spiele ich euch gleich. Bleibt doch gern dabei.
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0: Ich grüße euch und wir gucken auf die Straßen. Achtung auf der A7. Kassel-Fulda zwischen Niederaula und Hünfeldschlitz. 2 Kilometer Stau wegen eines Unfalls auf der rechten Spur. Und Achtung auf der A44 zwischen Kassel-Dortmund. Da ist eine Vollsperrung zwischen Zierenberg und Bräuner wegen eines Unfalls. Dadurch gibt es 7 Kilometer Rückstau ab Zierenberg. Bitte umfahrt das Gebiet weiträumig über die U18. Ich bin Madeline Zilch und ich wünsche euch eine gute Fahrt.
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1: Und ich liebe Geburtstage und deshalb feiern wir unser Einjähriges auch ganze 4 Wochen lang. So mache ich das mit meinem richtigen Geburtstag übrigens auch. Und vorhin habe ich ja schon mal erzählt, dass ich vor einem Jahr, als ich hier meine allererste Sendung hatte, total aufgeregt war. Also meine Stimme war so hoch und ich war so nervös, dass ich direkt meine erste Anmoderation, eine Anmoderation zu dem Lied Let's Talk About Sex, klar, direkt verkackt habe, weil ich den falschen Knopf gedrückt habe. Naja, jetzt ein Jahr später drücke ich immer noch die falschen Knöpfe, aber nicht mehr ganz so oft. Naja, und meine Redaktion, die hat mir gesagt, es sind auch WhatsApps reingekommen. Da bin ich jetzt ganz gespannt. Ich drücke jetzt mal den Knopf ab und zwar den richtigen auch.
2: Liebe Madeline, Bowser hier. Alles Gute zum einjährigen Jubiläum von Überraschung FFH.
3: Liebes FFH-Team, liebe Madeline, ein Jahr voller Erinnerungen und ich war eine davon. Du hast meinen 35. Geburtstag im Juni 2026 gerettet und mich zu dir ins FFH-Studio eingeladen und ich durfte mit dir und meinem Mann gemeinsam moderieren. Und ich bin so dankbar, dass es euch gibt, dass ihr so vielen Menschen wiederholt Freude bereitet. Und vor allem sage ich danke für diese ganz besondere Erinnerung, an die ich mein Leben lang denken werde. Ganz, ganz liebe Grüße aus Liederbach von Alina und Peter.
1: Oh, wie schön. Jetzt habe ich ein bisschen Gänsehaut. Danke euch. Und vor allem vielen Dank an alle, also an euch da draußen, die uns hier regelmäßig zuhören und einschalten. Und die von euch, die uns das Vertrauen schenken, dass wir eure Liebsten überraschen dürfen. Ja, ohne euch wäre die Sendung nichts. Und deshalb starten wir bei uns ab heute die Überraschung FFH Geburtstagswochen. Also in den nächsten 4 Wochen gibt es richtig geile Preise für euch. Heute ja direkt auch eine Reise nach Österreich. Das Finale hört ihr dann gleich um 1:15.

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13: Umstrittene Idee, der Tankrabatt kommt zurück. Sprengstofffund in Diezhölztal und das Wetter, Sonne und Wolken.
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13: Ich bin Ute Röttger, guten Tag. Beim Tanken wird es ab Oktober wenigstens eine kleine Erleichterung geben. Die Bundesregierung wird den Tankrabatt wieder in Kraft setzen. Er soll bis Ende Dezember gelten. Danach ist ein Spritpreisdeckel geplant. FFH-Reporterin Lea Matschulat.
14: 2,5 Milliarden Euro. Mit dieser Summe rechnet die Bundesregierung, um den Tankrabatt zu finanzieren, und die Hälfte der Kosten sollen die Länder übernehmen. Weder für die Länder noch für den Bundeshaushalt leicht zu stemmen. Doch es geht allen darum, die Verbraucher zu entlasten. Dass durch den Tankrabatt alle an der Zapfsäule etwas sparen, kritisiert unter anderem die Verbraucherzentrale. Wichtiger wäre, konkret diejenigen zu entlasten, die im Alltag wenig Geld zur Verfügung haben, heißt es von den Kritikern.
13: Gefährlicher Fund bei Sanierungsarbeiten in Diezhölztal im Landillkreis. In einem alten Haus im Ortsteil Rittershausen lag eine Kiste mit einem Aufdruck aus den 1920er Jahren voller Sprengstoff. Laut Polizei war ein normaler Abtransport viel zu gefährlich.

0: Millionen Menschen hatten stundenlang keinen Strom. Der sozialistische Inselstaat leidet aufgrund der maroden Infrastruktur und eines Ölembargos unter einer schweren Energiekrise. Seit Dezember bekommt Kuba außerdem kein Erdöl mehr aus dem einstigen Bruderstaat Venezuela. Da hatte US-Präsident Trump den früheren venezolanischen Staatschef Maduro festnehmen lassen. Nachlegen, das ist heute das Motto für die Frankfurter Eintracht. In der Fußball-Bundesliga wollen die Hessen nach dem Erfolg vergangene Woche in Mainz auch gegen Freiburg punkten. Freiburg kommt als Tabellenzweiter mit 3 Siegen aus 3 Spielen nach Frankfurt. Anstoß ist um 16:30. Eintracht-Stürmer Johnny Burkhardt rechnet am FFH-Mikro nach dem Sieg in Mainz mit.
1: Ich glaube, Rückenwind und schon mal ganz wichtig, dass wir gesehen haben, wie es eben geht und wie wir erfolgreich sein können. Und Freiburg ist ein ähnlicher Gegner, glaube ich, wie Mainz. Und wir wollen wieder diese Kompaktheit, dieses Gemeinsame in den Vordergrund stellen. Und dann haben wir, glaube ich, gute Chancen auch wieder zu punkten.
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3: Heute ist es größtenteils freundlich und sonnig im FFH-Land. Später ziehen ein paar Wolken auf. Aber es bleibt trocken bei angenehmen 20 bis 25 Grad. Morgen dann nicht mehr ganz so freundlich. Vor allem im Norden regnet es nachmittags, aber immerhin nicht kalt. Temperaturen 20 bis 24 Grad. Wir schauen auf die Straßen. Hier ist der FFH-Verkehrsservice um 16:45. Achtung auf der A7. Kassel-Fulda zwischen Niederaula und Hünfeld-Schlitz. 3 Kilometer Stau wegen eines Unfalls auf der rechten Spur. Plant hier ungefähr eine halbe Stunde mehr Zeit ein. A7 Fulda-Würzburg zwischen Rasthof-Utrichshausen und Bad Brückenau-Volkers. 3 Kilometer Stau. Hier braucht ihr 20 Minuten länger. Und Achtung auf der A44 Kassel-Dortmund. Da ist eine Vollsperrung zwischen Zierenberg und Bräuner wegen eines Unfalls. Und dadurch gibt es mittlerweile 9 Kilometer Rückstau ab Zierenberg. Ihr könnt das Gebiet aber umfahren über die U18. Das waren die größten Staus. Alle Infos auch für eure Strecke, die findet ihr in unserer FFH-App und ich wünsche euch eine gute Fahrt.
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3: Ja, und was haben ein Staubsauger und wir heute gemeinsam? Ja, wir beide feiern heute Geburtstag. Wir feiern Einjähriges mit unserer Show Überraschung FFH. Und der Staubsauger, der wurde vor 150 Jahren patentiert. Tja, und da habe ich mir mal Gedanken gemacht. Staubsauger und Radio haben eigentlich mehr gemeinsam, als man denkt, oder? Beide brauchen Strom, sind nicht still und laufen am besten, wenn jemand den richtigen Knopf drückt, ne? Wenn man denn dann den richtigen Knopf drückt. Bei mir ist das ja immer so eine Wunderkiste. Aber schön, dass ihr heute mit uns feiert. Schönen Samstag wünsche ich euch.
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1: Türkisblaues Wasser, Berge, Herbstsonne und dazu 5 Kilo Kaiserschmarrn. Träumchen, oder? Das schenke ich euch heute zu unserem Einjährigen. Zusammen mit dem Tourismusverband Achensee 3 Tage in einem 4-Sterne-Hotel im schönen Tiroler Land in Österreich. Und jetzt sind wir angekommen im großen Finale mit Nils, Jessica und Christiane. Hallöchen, ihr drei.
2: Hallo.
3: Hallo.
2: Guten
3: Tag.
1: So, wie aufgeregt, wie ist so euer Puls?
2: Ja, ist sehr hoch.
3: Ja.
1: Also, ich will jetzt gar nicht mehr lange mit euch schnacken und es so spannend machen und den Puls noch höher treiben. Wir spielen das Spiel, die Geschichte. Mein Redakteur, der Andi Eufinger, der war am Achensee. Und der erzählt euch jetzt eine kurze Geschichte, die ich euch jetzt gleich vorspiele. Und dann stelle ich eine Frage dazu. Wer die Lösung weiß, der ruft ganz laut seinen Namen rein, okay?
2: Okay.
1: Seid ihr ready?
2: Jawohl.
1: Ja. Gut, hier ist eure Geschichte.
4: Das ist einfach herrlich hier. Der Achensee liegt kurz hinter der Grenze in Österreich, in Tirol. Und wenn ich mir das hier so angucke, dieser See ist so blau, dass man direkt Lust bekommt, reinzugehen. Herrlich. Er hat hervorragende Wasserqualität, annähernd Trinkwasserniveau. Krass, oder? Und der See ist so klar, dass ich fast 10 Meter runter ins Wasser gucken kann. Ich fass mal rein. Ist schon kalt. 19 Grad. Aber logisch für einen Gebirgssee. Ich trau mich. Arschbombe!
1: So, und jetzt kommt eure Frage. Es ist nicht ganz so einfach, aber vielleicht habt ihr ja ganz gut aufgepasst. Wie oft fiel das Wort See in dieser Geschichte?
2: Christiane.
1: Christiane?
2: 6 Mal.
1: Christiane, das ist leider falsch. Es waren nur 4. Es war der Achensee, dann nochmal 2 Mal nur das Wort See und dann Gebirgssee. Damit bist du leider raus. Aber du hast es versucht. Und du bekommst das FFH-Goodie-Bag von uns.
2: Auch schön.
1: So, dann kommt jetzt die Backup-Frage für die anderen beiden. Nils und Jessica, wie viel Grad hat der See?
3: 10 Grad. 19 Grad.
1: Ja, du hast vorher reingebrüllt, ich hab's gehört. Jessica, 19 Grad ist richtig. Herzlichen Glückwunsch und damit bekommst du das Wochenende am Achensee.
3: Super! Danke!
1: Wen nimmst du denn mit?
3: Ganz einfach, mein Mann.
1: Ja, dann wünsche ich euch ganz, ganz viel Spaß. Schickt mal ein paar Fotos rüber und vielleicht traut ihr euch ja auch in den See reinzuspringen.
3: Ja. Och, naja, das ist mir, glaube ich, zu kalt. Aber super, vielen Dank.
1: Ja.
3: Das freue ich mich.
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13: Hallo auf die Straßen. Achtung, auf der A7 Kassel-Fulda zwischen Niederaula und Hünfeld-Schlitz. 3 Kilometer Stau an mittlerweile geräumter Unfallstelle. Und Achtung auf der A44 Kassel-Dortmund. Da ist eine Vollsperrung zwischen Zierenberg und Bräuner wegen eines Unfalls. Dadurch gibt's mittlerweile leider 11 Kilometer Rückstau ab Kassel-Bad Wilhelmshöhe. Bitte umfahrt das Gebiet weiträumig. Habt eine gute und vor allem sichere Fahrt an diesem Samstagvormittag.
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1: Ja, wir feiern Geburtstag. Ein Jahr gibt's die Show Überraschung FFH jetzt schon. Wahnsinn, wie die Zeit rennt, kann ich euch sagen. Und besonders schön in diesem ganzen Jahr fand ich, dass ich so viele von euch glücklich machen durfte. Zum Beispiel auch den Enkel von Oma Anita aus Rimbach, den Luca. Weil er der beste Enkel der Welt ist, weil er früh seine Eltern verloren hat und Oma Anita wie eine Mama für ihn war. Und deshalb wollte sie ihn und seine Freunde überraschen. Besser gesagt, die komplette 8. Stufe seiner Schule. Als ob ich bei Lehrerin Anna angerufen.
2: Also Team 8 steht gerade komplett hier um uns herum. Und jetzt gucken gerade alle mich an, weil ich am Telefon bin.
1: Stell mich doch mal auf laut, dass mich alle hören können.
2: So.
1: Hallo liebe 8. Stufe der Dietrich-Bonhoeffer-Schule. Hier ist Madeline von FFH. Ich habe eine Sendung, die heißt Überraschung FFH. Und genau so eine Überraschung habe ich jetzt für euch. Wir laden euch alle, also alle 55 Schüler inklusive Lehrer der 8. Stufe zum Bürgeressen ein.
3: Ja. Wollt ihr euch auch lachen?
1: Also ich kann euch sagen, das war eine richtige Action. Könnt ihr euch auch nochmal anschauen. Das Video davon gibt's auf ffh.de. Wenn wir auch für euch solche emotionalen Momente schaffen dürfen, dann schreibt mir doch gerne auf ffh.de. So, und ich gehe jetzt, wie es sich für einen Geburtstag gehört, feiern. Letztes Jahr, genauso wie ich es letztes Jahr gemacht habe, nach meiner allerersten Sendung Never Change a Winning Team, da habe ich es auch so gemacht, ich fahre aufs Oktoberfest. Also, schönes Wochenende wünsche ich euch.
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15: Rhein findet's gut, der Tankrabatt kommt zurück. Trump geht gegen kritische Medien vor. Das Wetter, ein Sonne-Wolken-Mix bis 25 Grad.
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15: Ich bin Lorenzo Rendon Valencia, guten Tag. Tanken soll ab Anfang Oktober um rund 17 Cent pro Liter billiger werden. Das plant die Bundesregierung. Hessens Ministerpräsident Rhein findet das gut. Der Staat nehme aktuell wegen der hohen Spritpreise mehr Steuern ein. Dieses Extrageld müsse jetzt genutzt werden, um die Autofahrer zu entlasten, so Rhein. Bundestag und Bundesrat müssen dem Tankrabatt noch zustimmen. Die Kosten dafür, rund 2,5 Milliarden Euro, sollen sich Bund und Länder teilen. US-Präsident Trump geht gegen kritische Journalisten vor. Er hat den TV-Sendern CNN und MS Now den Zugang zum Weißen Haus verboten, weil sie, laut Trump, Fake News verbreiten. FFH-Reporterin Tina Eck, eigentlich gibt es in den USA doch Pressefreiheit.
16: Ja, Pressefreiheit ist in der Verfassung verankert und das hier wird auf jeden Fall vor Gericht landen und da dürfte Trump damit nicht durchkommen. Er hat eine miese Woche hinter sich. Benzin- und Dieselpreise schießen in den Himmel, seine Umfragewerte sind im Keller. Er musste wohl einfach mal Dampf ablassen. Umgesetzt worden ist der Bann auch noch nicht. CNN und MS Now-Reporter waren gestern noch ganz normal im Weißen Haus, wo sie von Trump regelmäßig auf übelste Weise beleidigt werden.
15: Nach den tödlichen Schüssen auf einen 60-Jährigen in Dietzenbach ist ein vierter Tatverdächtiger festgenommen worden. Das haben Staatsanwaltschaft und LKA mitgeteilt. FFH-Reporterin Ute Röttger.
17: Montagabend. Passanten finden auf der Straße einen schwer verletzten Mann. Er stirbt kurz darauf im Krankenhaus. Jetzt hat die niederländische Polizei in Groningen einen vierten Verdächtigen festgenommen. Die Ermittler glauben, dass er die tödlichen Schüsse abgegeben hat oder zumindest an der Tat beteiligt war. 3 weitere Verdächtige sitzen bereits seit Dienstag in Untersuchungshaft.
15: Kassel läuft an diesem Wochenende. Morgen der große Marathon, heute bereits der Firmenlauf und der Mini-Marathon für die Kids. Dabei wird die Stimmung beim Zieleinlauf im Aue-Stadion bestens sein, sagt uns Veranstalter Michael Angener. Michael Aufenanger.
18: Ja, wir haben immer eine sensationelle Stimmung, natürlich auch mit der FFH-Bühne, die ordentlich einheizt. Und wenn da 15.000 bis 20.000 Zuschauer, gerade Eltern, Angehörige, Freunde sind und feuern die Kinder an, dann ist das für jedes Kind ein ganz besonderer Moment und besonders auch für die Kinder, die so im inklusiven Bereich unterwegs sind.
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4: Wolken und Sonne wechseln sich heute am Samstag ab. Später kommen zwar immer mehr Wolken dazu, aber es bleibt meistens trocken bei so 20 bis 25 Grad Höchsttemperatur. Heute Nacht kann es auch mal Regen geben, aber eher so in der zweiten Nachthälfte. Wer da noch unterwegs sein sollte, Regenschirm mitnehmen, bei 14 bis 9 Grad. Und der Sonntag wird leider durchwachsener, da gibt es dann mehr Wolken und Regen bei ähnlichen Temperaturen. Wir schauen auf die Straßen um kurz vor zwei. Wir starten mit der A5 Kassel-Frankfurt. Zwischen Nordwestkreuz Frankfurt und Westkreuz Frankfurt 3 Kilometer Stau an geräumter Unfall.

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1: Ja, zusammen rein in den, wie ich finde, recht schönen Samstagnachmittag. Heute ausnahmsweise bin ich ein bisschen früher für euch am Start. Umso schöner, dass ihr bei mir seid. Gleich mit viel Urlaubsglück, mit Wassermelonen und frischer Musik von Robin Schulz und davon Klassiker von Dr. Alban. Sing Halleluja!

0: Wir schauen nochmal auf die Straßen.
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0: Um gleich 17 Minuten nach 2. Vorsicht, liebe Autofahrer, für alle, die auf der A66 Frankfurt Richtung Wiesbaden unterwegs sind. In Höhe Eschborn, da ist ein Wildschwein auf der Fahrbahn. Hier bitte besonders vorsichtig fahren und dann gut und sicher ankommen. Gleich mit Musik von den No Angels. Und hier ist Alex Warren.

0: gleich für uns. Der Mann, der zwischen Seattle und Berlin immer hin und her pendelt. Ah, wusste ich auch nicht. Ray Dalton. Und sein Blood Running noch vor 3:30 bei mir.
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0: Um 3:15. Die A44 Kassel-Dortmund. Leider immer noch Vollsperrung zwischen Zierenberg und Bräuner wegen Bergungsarbeiten nach einem Unfall. Dadurch 11 Kilometer Rückstau und zwar ab Kassel-Bad Wilhelmshöhe. Bitte, bitte umfahrt das Gebiet weiträumig, das dauert noch. Und eine Meldung für die A643, das ist Mainz Richtung Wiesbaden. Auch hier gab es einen Unfall, deswegen Vollsperrung zwischen Dreieck Mainz und Mainz-Gonsenheim. Auch hier gilt, bitte umfahrt das Gebiet weiträumig. Habt Geduld und kommt dann alle gut und sicher an. Ich bin Katrin Sawatzki, freue mich, dass ihr bei mir seid.
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0: 20 vor 3.
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0: Mit einer wichtigen Meldung für alle, die auf der A44 Kassel Richtung Dortmund unterwegs sind. Vorsicht bitte, zwischen Marsberg und Lichtenau, da liegen unbekannte Gegenstände auf der Fahrbahn.
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0: So viel los seit Montag an unserer schönen Glückswand hier im Studio. Egal ob AIDA-Kreuzfahrt oder ein Koffer voller Urlaubsglück. Dario Temmend aus Hanau zum Beispiel hat diese Woche einen vollgepackten AIDA-Koffer an unserer Glückswand gewonnen. Und alles für einen Campingurlaub und 1000 Euro Urlaubsgeld bekommen. Also das fand ich mega cool, hat sich auch super gefreut. Und René Wolf aus Fulda, der freut sich über eine Kreuzfahrt mit der AIDA Prima auf die Kanaren im Wert von knapp 3000 Euro.
2: Auf einer Kreuzfahrt!
3: Ja, geil!
2: Mit der AIDA Prima auf die Kanaren im Wert von knapp 3000 Euro!
3: Geil!
2: Ah, schön!
3: Ihr habt mir einen super guten Morgen beschert.
0: Das glaube ich aber. Macht mit auf ffh.de oder auch ganz bequem in der App. Immer morgens um 10 nach 8 und um 10 nach 5 am Nachmittag lesen wir einen Namen vor. Ist das dann eurer? Dann innerhalb von zwei Songs an der 069 1972 5 anrufen und euer Urlaubsglück klar machen.
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3: Rhein findet's gut, der Tankrabatt kommt zurück. Gefährlicher Sprengstofffund in Mittelhessen. Das Wetter, etwas Sonne und es bleibt trocken.
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3: Ich bin Lorenzo Rendon Valencia, guten Tag. Hessens Ministerpräsident Boris Rhein unterstützt den geplanten Tankrabatt. Der Staat nehme aktuell wegen der hohen Spritpreise mehr Steuern ein. Dieses Extrageld müsse jetzt genutzt werden, um die Autofahrer zu entlasten, so Rhein. Ab Anfang Oktober soll der Liter Benzin und Diesel rund 17 Cent billiger werden. FFH-Reporterin Lea Matschulat.
4: 2,5 Milliarden Euro, um den Tankrabatt zu finanzieren, und die Hälfte der Kosten sollen die Länder übernehmen. Weder für die Länder noch für den Bundeshaushalt leicht zu stemmen. Doch es geht allen darum, die Verbraucher zu entlasten. Dass durch den Tankrabatt alle an der Zapfsäule etwas sparen, kritisiert unter anderem die Verbraucherzentrale. Wichtiger wäre, konkret diejenigen zu entlasten, die im Alltag wenig Geld zur Verfügung haben, heißt es von den Kritikern.
3: Gefährlicher Fund bei Sanierungsarbeiten in Dietzölztal im Landil-Kreis. In einem alten Haus lag eine Kiste mit einem Aufdruck aus den 1920er Jahren voller Sprengstoff. Ein normaler Abtransport war laut Polizei zu gefährlich. Deshalb hat der Kampfmittelräumdienst die Kiste am Ortsausgang kontrolliert gesprengt. Wieder hat sich eine künstliche Intelligenz selbstständig in fremde Computersysteme gehackt. Dieses Mal die Google KI Gemini. FFH-Reporter Thomas Pleskin.
5: In einem Fall erriet Gemini Passwörter, um Zugang zu einem geschützten System zu bekommen. In zwei weiteren fand die KI Zugangsdaten für eine Datenbank. Nach Angaben von Google entstand dabei kein Schaden. Die KI habe die Angriffe beendet, sobald sie erkannte, dass es sich nicht um Testsysteme, sondern echte Unternehmensrechner handelte. In der jüngeren Vergangenheit hatte es schon ähnliche Vorfälle bei den KI-Anbietern OpenAI, Anthropic und Meta gegeben.
3: Kein geringerer als der Tabellenzweite der Fußball-Bundesliga ist heute zu Gast in Frankfurt. Der SC Freiburg spielt gleich ab 15.30 Uhr gegen die Eintracht. FFH-Reporterin Sonja Pahl ist für uns live vor Ort im Stadion. Sonja, wie ist Frankfurt denn aufgestellt?
6: Also ich sag mal, fangen wir mal mit der Stimmung an. Die ist schon mal gut. Fußballwetter könnte nicht perfekter sein. Und die Aufstellung, Mannschaftsaufstellung, die ist fast genauso wie letzte Woche beim Erfolg bei Mainz 05. Eine kleine Ausnahme vorne im Sturm. Da hat sich Adi Hütter für zwei Stürmer entschieden, nämlich die beiden für den DFB-nominierten Johnny Burkhardt und auch Younes Ebnotalib. Dazu natürlich großer Applaus, als hier Noah Atubolo, der Eintracht-Torhüter, aufs Feld gekommen ist. Der hat ja bis vor ein paar Wochen noch für Freiburg gespielt und der ist sowas von heiß auf diese Partie. Das wird hier also ganz sicher ein sehr flottes Match. Davon gehe ich jetzt mal aus, denn Freiburg kommt ja mit 3 Siegen am Stück aus 3 Bundesligaspielen.
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7: Der Samstag zeigt sich von seiner recht freundlichen Seite bei einem Mix aus Wolken und Sonne und 25 Grad in der Spitze heute. Nachts kann es auch mal Regen geben und der Sonntag zeigt sich durchwachsener mit mehr Wolken und Regen bei ähnlichen Temperaturen. Der FFH-Verkehrsservice um 15:45 Uhr. Wir starten mit der A5 Kassel-Frankfurt. Zwischen Grünberg und Reiskirchner Dreieck 3 Kilometer Stau nach einem Unfall auf der linken Spur. A44 Kassel-Dortmund, da braucht ihr leider immer noch Geduld. Vollsperrung zwischen Zierenberg und Bräuner. Bergungsarbeiten nach einem Unfall. Rückstau, wie gesagt, 11 Kilometer ab Kassel-Bad Wilhelmshöhe. Bitte umfahrt das Gebiet weiträumig. A67 Mannheim-Darmstadt. Zwischen Gernsheim und Funkstadt. Jetzt nur noch 4 Kilometer Stau nach einem Unfall auf der linken Spur. Das sollte sich hoffentlich bald auflösen. So, das waren jetzt nur die größten Staus. Ihr wisst, alle Infos auch für eure Strecke gibt's bei uns in der FFH-App. Gute Fahrt. Ja, gemeinsam durch den Samstagmittag mit mir. Ich bin Katrin Sawatzki und habe gleich nicht nur einen lustigen Rückblick von unserem Morgenreporter Granny, der mit anpackt, sondern auch frische und sehr, sehr coole Mucke von Klock Klock, wie ich finde, Skeleton. Gleich hier bei mir.

0: 10:50.
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0: Wir schauen nochmal auf die A661 Oberursel-Egelsbach. Vorsicht hier zwischen Frankfurt-Eckenheim und Preungesheimer Dreieck. Da sind Fahrradfahrer auf der Fahrbahn. Hier bitte vorsichtig fahren, damit da nichts passiert. Klock, klock, das sind Boki, Marc und Fabian. Drei schnuckelige Jungs aus der Pfalz, die seit Jahren diesen ganz besonderen Mix aus Pop, Elektro und, wie ich finde, großen Gefühlen machen. Und spätestens seitdem hier... Baby, I'm sorry. Seit Sorry waren sie auch bei uns im FFH-Land nicht mehr wegzudenken, auch aus den Charts. 4 Nummer 1 Hit haben sie inzwischen geschafft und jetzt kommt endlich ein neuer Skeletons. Der Titel, der klingt jetzt erstmal so ein bisschen, düster, nach Skelett eben, aber eigentlich steckt dahinter eine ziemlich große Liebeserklärung. Aber ich finde, das erklärt uns Boki am besten selbst.
2: Bei unserer neuen Single Skeletons geht es darum, dass man einer Person verspricht, sie für immer zu lieben. Und wenn man sagt für immer, dann meint man nicht nur, solange man lebt, sondern auch darüber hinaus. Also nicht nur zu Lebzeiten, sondern ins Jenseits und weit, weit darüber hinaus.
0: Ja, und dieses Gefühl hört man, finde ich, auch. Es ist intensiv, ein bisschen dunkel, aber gleichzeitig auch wunderschön. Bitteschön.
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0: mit Jennifer Lopez. Save Me Tonight. Und gleich geht auch los das Spiel in der Fußball-Bundesliga. Die Eintracht hat den SC Freiburg zu Gast. Ihr verpasst bei uns kein Tor.
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6: Achtung auf der A5 Darmstadt-Heidelberg. Zwischen Seeheim-Jugenheim und Zwingenberg sind Personen auf der Fahrbahn. Bitte vorsichtig fahren. A3 Würzburg-Frankfurt. 5 Kilometer Stau wegen einem defekten Fahrzeug auf der mittleren Spur zwischen Obertshausen und Offenbach. Die A5 Kassel-Frankfurt. Zwischen Grünberg und Reiskirchener Dreieck 4 Kilometer Stau nach einem Unfall auf der linken Spur. Und die A44 Kassel-Dortmund. Da wisst ihr ja leider Vollsperrung. Zwischen Zierenberg und Bräuner gibt's immer noch Bergungsarbeiten nach einem Unfall. Dadurch 11 Kilometer Stau ab Kassel-Bad Wilhelmshöhe. Das dauert noch. Bitte umfahrt das Gebiet weiträumig. Und es waren jetzt leider nur die größten Staus. Alle Infos auch für eure Strecke gibt's bei uns in der FFH-App. Ich bin Katrin Sawatzki. Wünsche euch eine gute und sichere Fahrt.
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2: Ja, ganz viele Dorfpartys in Hessen momentan überall. Egal, ob es jetzt bei euch Cap oder Kirmes heißt. Die kleinen Örtchen, die geben richtig Gas. Und guten Morgen, Hessen-Reporter Daniel Kranitz. Die hilft euch beim Auf- oder Abbau oder unterstützt euch hinter der Theke oder auch beim Zapfen. Er war ja beim Frühshoppen in Stausebach, ein Stadtteil von Kirchhain. Eine Aufgabe, Kellner Granny. Ab an die Tische mit den Getränken.
1: So, jetzt geht's natürlich wieder zurück an die Tische, wo die Bestellungen herkommen. Die Damen hatten 10 Radler, 10 Bier. Ich hoffe, ich habe das jetzt nicht falsch im Kopf, aber ich hatte ja einen Zettel. Nachschub! So begeistert wurde ich selten begrüßt. 10 Radler, 10 Bier, stimmt das?
3: Ein Diesel.
1: Oh, gibt schon Druck, merkst du? Da fehlt noch ein Cola-Bier, das wird sofort bemerkt. Wie viel Bierchen trinkt er hier so? Habt ihr einen Überblick?
3: So 15 bis 20.
1: 15 bis 20?
3: Ja.
1: Und dann zu Fuß heim, weil ihr alle um die Ecke wohnt?
3: Genau.
1: Ja, oder?
3: Ja.
1: Und sag mal, jetzt stelle ich noch mal eine blöde Frage. Jetzt ist das hier ein reiner Frauentisch und wo sind die Männer?
3: Da hinten abgeladen.
1: Ach so, die habt ihr hinten abgeladen?
3: Na logisch, die werden da geparkt.
1: Das heißt, hier wird separat gefeiert, nicht zusammen?
3: Männer, Frauentisch, getrennt.
1: Aber zusammen heim oder auch nicht?
3: Mal sehen. Kommt drauf an.
1: Prost, die Damen, ein Bierchen, Cola-Bier bringe ich noch. Ja, du guckst mich schon ganz böse an. Ja? Kommt sofort. Lasst euch schmecken.
2: Ist klar, dass der da Spaß hatte, oder? Wenn ihr auch wollt, ihr wisst, wo ihr uns findet und auch unseren Granny. Gerne auch mal die sehr lustigen Videos angeschaut bei uns auf ffh.de oder in der App. Sie hier ist frisch Mama geworden. Herzlichen Glückwunsch nochmal nachträglich zur Tochter. Hier ist Lady Gaga mit ihrem Pokerface bei FFH.

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13: FC Freiburg zu Gast bei Frankfurter Eintracht. Kopf-an-Kopf-Rennen bei Landtagswahlen erwartet. Das Wetter ein Sonne-Wolken-Mix bis 25 Grad.
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13: Ich bin Lorenzo Rendon Valencia. Guten Tag. Gelingt der Frankfurter Eintracht heute der 2. Saisonsieg in der Fußball-Bundesliga? Die Hessen sind zu Hause gerade gegen den Tabellenzweiten SC Freiburg gefordert. Für uns live im Deutsche Bank Park ist FFH-Reporterin Sonja Pahl.
14: Und die Frankfurter, sie führen mit 1:0 durch den Treffer von Younes Ebnutaleb schon in der 10. Minute. Schönes Vorspiel war da gewesen, Zuspiel von Reetz Doğan. Und die Frankfurter, ja, die bemühen sich hier Stück für Stück, die sehr kompakt stehenden Freiburger in der eigenen Abwehr so ein bisschen auseinanderzunehmen. Das sieht so ein bisschen hier von oben von meinem Kommentatorenplatz aus wie Rasenschach. Das heißt, uns fehlt so ein bisschen auch die riesengroßen Torchancen. Hektisch ist es da eher weniger. In den ersten 10 Minuten war Freiburg die bessere Mannschaft, dann macht Frankfurt das 1:0 und jetzt ist es eben Frankfurt, das Stück für Stück auf das 2:0 drängt. Aber man muss ein bisschen Geduld hierbei haben bei dieser Partie. 1:0 im Moment die Führung für die Hessen nach 26 Minuten jetzt.
13: Spannung vor 2 wichtigen Landtagswahlen morgen. In Mecklenburg-Vorpommern dürfte es ein Kopf-an-Kopf-Rennen zwischen SPD und AfD geben. Sie kommen laut ZDF-Politbarometer auf 37% bzw. 36%. In Berlin liegt die Linke in den Umfragen mit 22% ganz knapp vor der CDU. FFH-Reporter David Riemer.
15: Laut letzter Umfragen waren sich sowohl in Mecklenburg-Vorpommern als auch in Berlin über 20% noch nicht sicher, wen sie morgen wählen wollen. Wegen der hohen Spritpreise hat sich Kanzler Merz mit seiner Bundesregierung auf den letzten Drücker mit den Ländern auf einen Tankrabatt verständigt. Ob der CDU das den erhofften Auftrieb bringt, bleibt abzuwarten. In MacPom droht den Christdemokraten ein einstelliges Ergebnis. Schlimmstenfalls fliegen sie aus dem Parlament. Die Folgen für den Kanzler nicht absehbar.
13: Kühlschränke, Computer und das Licht, alles aus. Im Karibikstaat Kuba hat es einen kompletten Stromausfall gegeben, zum 7. Mal in diesem Jahr. Mehr als 9 Millionen Menschen hatten laut den Behörden stundenlang keinen Strom. Kuba leidet unter einer extremen Energiekrise, die Kraftwerke sind marode. Außerdem fehlt dem Land wegen strenger US-Sanktionen dringend benötigtes Öl aus dem Ausland. Das Oktoberfest in München ist eröffnet, traditionell mit dem Anstich des ersten Bierfasses. Für uns in München ist FFH-Reporter Joshua Heise.
2: Oberbürgermeister Krause hat den Anstich mit 2 Schlägen geschafft und kann sich damit zufrieden zeigen.
10: Auf eine friedliche Wiese!
2: Der Druck war immerhin groß. Sein Vorgänger Dieter Reiter hatte im letzten Jahr ebenfalls 2 Schläge gebraucht. Genau hingeguckt wurde freilich auch bei der Übergabe der ersten Mass an Ministerpräsident Söder. Der ist den Grünen bekanntlich ja nicht so grün. Heute aber gemeinsames Lächeln, ganz nach dem Motto, auf eine friedliche Wiesen.
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16: Der Samstag, der zeigt sich von seiner ganz freundlichen Seite. Es gibt nämlich einen Mix aus Wolken und auch Sonnenschein. 25 Grad in der Spitze, heute Nacht kann es später auch mal Regen. Und der Sonntag, der zeigt sich leider durchwachsener. Das heißt, da gibt es mehr Regen bei ähnlichen Temperaturen. Wir schauen auf die Straßen um 4:15 und Vorsicht, frisch reingekommen, eine Meldung für den Main-Taunus-Kreis. Zwischen Sulzbach und Bad Sohn am Taunus ist ein Fahrradfahrer auf der Fahrbahn, hier langsam dran vorbeifahren. Die A3 Würzburg Richtung Frankfurt. Zwischen Obertshausen und Offenbach 5 Kilometer Stau, weil da ein defektes Fahrzeug auf der mittleren Spur steht. Und die A44 Kassel-Dortmund, immer noch Vollsperrung zwischen Zierenberg und Bräuner, da gibt es leider immer noch Bergungsarbeiten nach einem Unfall. Wir haben momentan 11 Kilometer Rückstau. Und zwar ab Kassel-Bad Wilhelmshöhe. Deshalb bitte umfahrt das Gebiet weiträumig, habt Geduld und kommt gut und sicher an.
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16: Warum wir sogenannte Gießkannenhelden im FFH-Land brauchen und wie die Eintracht sich gegen Freiburg schlägt, das hört ihr alles bei mir. Genauso wie tolle Musik.

0: und der Umbrella bei FFH. Samstagnachmittag ist es Bundesliga-Zeit, Eintracht Frankfurt gegen den SC Freiburg. Und bisher zeigen sich unsere Hessen von der guten Seite. FFH-Sportchefin Sonja Pahl.
1: Jawohl, wir sind kurz vor dem Ende der ersten Halbzeit. Die Frankfurter führen nach wie vor mit 2:1. Und es ist so, wie Eintracht-Trainer Adi Hütter vor dem Spiel gesagt hat. Er sagte nämlich, wenn wir schnell spielen, dann können wir unsere Qualität ausspielen. Und genau das hat seine Mannschaft zweimal gemacht. Einmal in der 10. Minute, als Johnny Burkhardt und Ritz Doan wunderbare Vorarbeit geleistet haben für den 1:0-Treffer durch Ebnu Talib. Und dann war das auch bei dem Johnny Burkhardt-Tor der Fall, das in der 36. Spielminute gefallen war. Da waren die Frankfurter nämlich mal kurz so am Autschen, denn der Ausgleich war kurz vorher gefallen durch Scherhand, aber die Frankfurter wach, schnell und bumm, drin ist das Ding. Also zur Pause, kurz vor der Pause muss ich sagen, 2:1, aber Freiburg wird nicht aufgeben. Also von daher, wir müssen hier wach bleiben und das Ding weiter beobachten.
0: Sehr schön, in spätestens einer Stunde hören wir uns und natürlich auch, wenn ein Tor fällt, denn bei FFH verpasst ihr nichts.

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0: mit 2:1 gegen Freiburg in die Halbzeit gegangen ist. Gleich für uns. Das ist einfach nur ein mega cooles Stück von Mary J. Blige, Family Affair, gleich hier bei mir.
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0: Um 4:45 Hallo auf die Straßen. Der Falschfahrer ist weg. Jetzt haben wir nur noch DA3 Würzburg-Frankfurt. Zwischen Obertshausen und Offenbach 4 Kilometer Stau, weil da ein defektes Fahrzeug auf der Fahrbahn steht. Und die A44 Kassel-Dortmund ist jetzt noch voll gesperrt zwischen Zierenberg und Bräuner. Bergungsarbeiten nach einem Unfall. 9 Kilometer Stau ab Kassel-Bad Wilhelmshöhe. Noch gilt es das Gebiet weiträumig umfahren, aber die Polizei hat gesagt, dass bald die Vollsperrung aufgehoben wird. Also noch ein bisschen Geduld haben für alle, die da drin stehen. Wir sind bei euch. Habt Geduld und kommt gut und sicher an. Ich bin Katrin Sawatzki, wünsche euch einen schönen Samstag.
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0: Das ist mal eine richtig tolle Aktion. In Mannheim könnt ihr jetzt Gießkannenheld werden. Das sind Freiwillige, die sich dann im Sommer um Bäume vor ihrer Haustür kümmern. Wie nötig das ist, hat ja der heiße Sommer leider gezeigt. Allein in Mannheim sind hunderte Stadtbäume vertrocknet. Und das neue Umweltpilotprojekt stellt den Gießkannenheld große Tanks zur Verfügung, die das Regenwasser auffangen. Und dann freuen sich dann sozusagen die Bäume auf der Straße. Hört sich ein bisschen komisch an, das ist aber das Wasser, was da durchläuft, das Regenwasser. Und die ersten, die dabei sind, was ich sehr schön finde, das sind die Kinder und das Jugendhilfhaus der AWO. Mannheims erste Bürgermeisterin Diana Pretzel hofft auch, dass viele Kinder Lust haben, Gießkannenheld zu werden.
1: Deshalb sind wir auch gerade mit den Schulen in Gespräch, um dort möglicherweise auch solche Standorte zu etablieren und hoffen sehr, dass die eine oder andere Schule Lust hat, da mitzumachen. Denn wir glauben auch, dass viele Kinder, viele Jugendliche große Lust haben, die Bäume mit zu unterstützen.
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8: Frankfurter Eintracht spielt um 2. Saisonsieg. Kritik am geplanten Tankrabatt. Das Wetter angenehm warm und trocken.
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8: Ich bin Lorenzo Rendon Valencia. Guten Tag. Kein geringerer als der Tabellenzweite der Fußball-Bundesliga ist heute zu Gast in Frankfurt. Der SC Freiburg spielt gerade gegen die Eintracht. Für uns live vor Ort im Deutsche Bank Park ist FFH-Reporterin Sonja Pahl.
9: 68 Minuten sind fast rum. 2:2 der Zwischenstand hier immer noch bei einem durchaus spannenden Fußballspiel. So kann man es auf jeden Fall sagen. Die Eintracht führte ja zur Pause mit 2:1 Treffer von Ebnu Talib und Burkhardt. Aber direkt nach dem Wechsel, ja, da haben sie ein bisschen geschlafen in der Abwehr. Da konnte Freiburg Suzuki relativ ungehindert hier das 2:2 machen. Die Frankfurter durchaus mit dem Willen, hier einen dritten Treffer zu machen. Chancen gab es auch in der 65. Minute durch Burkhardt und auch durch Usun, der hätte es gut und gerne hier schon 3:2 stehen können, aber so ist es eben noch nicht. Die Frankfurter bleiben aber dran. Wie gesagt, 67 Minuten, fast 68 rum, 2:2.
8: Die geplante Rückkehr des Tankrabatts sorgt weiter für Kritik. Bund und Länder wollen, dass Benzin und Diesel ab Anfang Oktober rund 17 Cent pro Liter günstiger wird. FFH-Reporter David Riemer.
10: Verbraucherschützer und Sozialverbände fordern stattdessen vor allem Hilfen für Haushalte mit kleinen und mittleren Einkommen. Die Linke und die Grünen verlangen außerdem eine Übergewinnsteuer für Mineralölkonzerne. Greenpeace warnt, ein Teil der Entlastung kann sonst bei den Konzernen landen. Der Tankrabatt soll über eine Senkung der Energiesteuer auf Benzin und Diesel finanziert werden. Dafür sind rund 2,5 Milliarden Euro vorgesehen.
8: Verkleidet als Frau in einem langen Kleid mit Perücke und einem Kleinkind auf dem Arm. So hat ein mutmaßlicher Serienkiller in Brasilien versucht, der Polizei zu entkommen. Vergeblich. Nach einem mehr als 30-stündigen Einsatz wurde der 33-Jährige festgenommen. Nach eigenen Angaben soll er rund 80 Menschen getötet haben. In der Fußballregionalliga befreit sich die zweite Mannschaft von Eintracht Frankfurt vorerst aus dem Tabellenkeller, dank einem 1:0-Sieg im Duell gegen Steinbach-Haiger. Hessen-Kassel holt sich währenddessen auswärts ein 2:2 beim FC Homburg. Fulda-Lehnerz verliert sein Heimspiel gegen Freiburg 2 mit 2:3.
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5: Heute Nacht kann es in der zweiten Hälfte ein bisschen Regen geben. Ansonsten bleibt es eigentlich trocken bei so Tiefstwerten von 14 bis 9 Grad. Morgen zeigt sich der Sonntag leider mehr von seiner wechselhaften Seite. Das heißt, es gibt mehr Regen, das Ganze dann bei 24 Grad. Wir schauen auf die Straßen um kurz vor 5. Haben die A3 Würzburg Richtung Frankfurt. Zwischen Obertshausen und Offenbach 3 Kilometer Stau wegen Bergungsarbeiten nach einem Unfall. Und die A44 Kassel-Dortmund ist nicht mehr voll gesperrt, aber zwischen Zierenberg und Preuner noch 7 Kilometer Stau wegen Bergungsarbeiten nach einem Unfall. Da bitte durchhalten und dann gut und sicher alle ankommen.
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5: Einen wunderschönen Samstagnachmittag euch. Egal, was ihr vorhabt, ob ihr auf die Kapp bei euch zu Hause geht, zu einem Konzert oder einen Spieleabend mit Freunden macht oder einfach nur später ab auf die Couch. Ich bin bei euch.
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0: vierter Spieltag in der Fußball-Bundesliga. Die Eintracht hat den SC Freiburg zu Gast. Aktuell steht es immer noch 2:2. Live für uns aus dem Deutsche Bank Park. FFH-Sportchefin Sonja Pahl.
1: Ja, aber gerade so 2:2. Feiner wäre hier fast das 3:2 für Freiburg gefallen. Da haben wir hier alle mal kurz an den Mund, den Atem angehalten, weil dass die Freiburger durchaus in den letzten Minuten ein paar Mal hier gefährlich vor dem Frankfurter Tor waren. Umgekehrt, die Frankfurter auch vom Freiburg, aber auch keinen Treffer reingehauen haben bisher. Man merkt, diese Partie ist durchaus umkämpft, jetzt auch in der zweiten Halbzeit. Und die Frankfurter, die müssen sich eigentlich ärgern. Sie hatten in der ersten Halbzeit irgendwie unterm Strich die bessere Halbzeit erwischt, hatten da auch zwei Tore gemacht durch Ebnu Talib in der 10. und Johnny Burkhardt in der 36. Freiburg war zwischenzeitlich auf 1:1 rangekommen durch Scherand, aber die Frankfurter haben sich quasi selber das 1 festgelegt. Kurz nach dem Wiederbeginn haben die Freiburger zum 2:2 getroffen durch Suzuki. Und seither, ja, da merkt man eben, beide wollen ganz gerne hier dieses Spiel gewinnen, aber die Konsequenz fehlt, die richtige Abstimmung fehlt. Deswegen ist es 2:2 im Moment, jetzt da noch 3 Minuten dann auf der Uhr sind.
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0: Dermot Kennedy und seinen Giants hier bei FFH. Ja, mit 2:2 geht das Spiel Eintracht gegen Freiburg zu Ende. Schade. Ich dachte wirklich nach der ersten Halbzeit, die SGE, die holt sich diesmal die Punkte. Aber naja, die Stimmen zum Spiel hört ihr bei uns natürlich in den News um 5:05. Und noch vor 5:30 gibt's wundervolle Musik von Roxette. How do you do? Gleich hier bei mir.
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0: Hallo auf die Straßen, gleich 5:56 und da sieht es endlich super entspannt aus. Ich hoffe bei euch auch, denn nichts los auf den Straßen, keine Staus, keine Behinderung. Kommt mir alle gut und sicher an. Ich bin Katrin Sawatzki, wünsche euch einen schönen Samstagabend.
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0: FFH ist hier und eine kleine Weisheit für euren Samstagabend. Vielleicht macht ihr später auch ein paar Apfelschnitze. An apple a day keeps the doctor away oder auch, ja, der Apfel fällt nicht weit vom Stamm. Kennen wir alle. Anke muss auch in den sauren Apfel beißen.
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2: Für mich noch einen Kaffee, Anke.
3: Mit oder mit? Ohne einem handgepflückten Jona Gold aus dem Vogelsberg.
4: Becks Gold wäre mir lieber.
3: Ich hab auch Apfelmost.
4: Nein, danke. Deine Preise sind mir schon zu saftig.
3: Ich sag nichts mehr.
5: Einmal die drei und die Gala.
3: Nicht lieber den Gala?
5: Was?
3: Nen Apfel.
5: Ach so, ja gerne.
4: Anke, der könnte auch nach dir benannt werden.
3: Weil ich so rote Bäckchen hab?
4: Nee, der liegt auch den ganzen Tag faul rum.
3: Oh. Und ist sauer.
5: Ist er gut. Also Äpfel geben übrigens das Pflanzenhormon Ethylen ab und lassen andere Früchte so schneller reifen.
3: Stefan, du lässt ja die Menschen um dich rum reif werden.
4: Hä?
3: Und zwar reif für die Insel. Macht 105.762 Euro, sammeln Sie Apple Store Punkte, haben Sie eine Golden Delicious Card oder sind Sie im Postmann Club?
5: Nein.
3: Dann danke schön.
5: Bitte schön.
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6: Kopf-an-Kopf-Rennen bei den Landtagswahlen erwartet. Eintracht spielt unentschieden gegen Freiburg. Das Wetter, auch am Abend, bleibt's trocken.
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6: Ich bin Lorenzo Rendon Valencia. Guten Abend. Spannung vor zwei wichtigen Landtagswahlen morgen. Sowohl in Mecklenburg-Vorpommern als auch in Berlin dürfte es jeweils ein Kopf-an-Kopf-Rennen zwischen zwei Parteien geben. Und je nach Ausgang für die CDU könnte die Debatte über die politische Zukunft von Kanzler Merz erneut Fahrt aufnehmen. FFH-Reporter David Riemer.
7: In Mecklenburg-Vorpommern werden sich SPD und AfD laut Umfragen ein enges Rennen liefern. Den Sozialdemokraten mit Ministerpräsidentin Schwesig gelang in den letzten Wochen eine Aufholjagd. Im jüngsten ZDF-Politbarometer lag sie knapp vor der AfD. Die CDU rutschte in die Nähe der 5%-Hürde ab. In Berlin sieht es nach einem Kopf-an-Kopf-Rennen zwischen der Linken und der CDU aus. Dahinter lagen in Umfragen auch die AfD, die Grünen und die SPD zweistellig.
6: Wenn die Krankenkasse teurer wird, sollen wir bald wieder direkt darüber informiert werden. Bundesgesundheitsminister Lindemann will die gerade erst abgeschaffte Infopflicht wieder einführen. Die Bundesregierung hatte sie gestrichen, um Kosten zu sparen. Der Rheinischen Post sagte Lindemann jetzt, die Kassen sollen sich wieder per App oder Brief melden. Das sei wichtig für das Vertrauen der Mitglieder. Eintracht Frankfurt hat in der Fußball-Bundesliga den nächsten Erfolg verpasst. Im Heimspiel gegen den SC Freiburg gehen die Hessen zwar zweimal in Führung, am Ende heißt es aber 2:2. Für uns aus dem Deutsche Bank Park, FFH-Reporterin Sonja Pahl.
8: Am Ende ist es also ein Unentschieden für die Frankfurter Eintracht gegen Freiburg. In der ersten Halbzeit, das war die bessere für Frankfurt. Da fielen die beiden Treffer für die Hessen. Einmal durch Ebnu Taleb in der 10. und durch Johnny Burkhardt in der 36. Minute. Zwischenzeitlich hatte Freiburg zum 1:1 ausgeglichen durch Scherhand. Nach der Pause, dann geht es für die Eintracht nach hinten los, denn sie kriegen den 2:2 Ausgleichstreffer durch Suzuki. Im weiteren Spielverlauf versuchen beide Mannschaften irgendwie hier ein drittes Tor hinzukriegen, klappt aber nicht.
6: Auch in den weiteren Partien der Fußball-Bundesliga sind einige Tore gefallen. Mainz 05 schlägt Mönchengladbach mit 4:3, Bremen gewinnt mit 3:2 gegen den FC Augsburg und der Hamburger SV holt beim 2:1 gegen Köln den ersten Saisonsieg.
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9: Ja, ist eigentlich ganz nett heute gewesen. Ne? Heute Nacht kommen Wolken zu uns im FFH-Land. Ins FFH-Land im Nordwesten haben wir dann etwas Regen. 14 bis 9 Grad. Morgen ist es stark bewölkt. Vor allem in der Nordhälfte bleibt es regnerisch. Später wechselt das dann zu Schauern mit Auflockerungen. 20 bis 24 Grad nochmal. Die Nacht zum Montag, die wird meist trocken. Aber jetzt aufgepasst, die Temperaturen von Sonntag auf Montag 9 bis 6 Grad. Der FFH-Verkehrsservice mit dieser Einmeldung für den Rheingau-Taunus-Kreis. Hier haben wir eine Vollsperrung zwischen Kiedrich und Hausen vor der Höhe wegen eines Unfalls. Ansonsten alles frei, gute und sichere Fahrt für euch.
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9: Mit Uta Schmidt, ich grüße euch. 18 Uhr habe ich gedacht, das ist doch meine Zeit. Wir haben uns doch bestimmt unter der Woche schon mal gehört, da mache ich doch den Samstagabend gleich noch mit. Wir haben coole Hits für euch, spannende Infos und vielleicht auch gleich ein paar Statements der Frankfurter Fußballer.

0: an so einem Nachmittag, warum höre ich hier nichts? Hört man mich? Moment. So, das war komisch. Was war denn hier? Also wir probieren das Ganze nochmal.
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0: Wahrscheinlich habt ihr mich gehört und ich mich nicht, aber das geht nicht. Wenn ich mich nicht höre, kann ich nicht zu den FFH-Hörern sprechen. Also, hier sind wir mit dem Fußball-Nachmittag. Eintracht Frankfurt hatte den Tabellenführer der ersten Fußball-Bundesliga zu Gast, den SC Freiburg. Und gerne wollten die Kraichgauer natürlich ihren Spitzenplatz verteidigen. Am Ende hieß es aber 2:2 und zack, sieht die Tabelle schon wieder so aus, wie wir sie kennen. Die Bayern oben. Wir haben mal die Fans gefragt, wie sie dieses Unentschieden sehen.
2: Wäre vielleicht das 3:2 noch drin gewesen, ein bisschen Konzentration. Aber zum Schluss hat Freiburg nochmal gedrückt. Da muss ich sagen, denke, das 2:2 ist in Ordnung.
3: Naja, hätten gewinnen können. Also wir waren 1:0 vorne, 2:1 vorne, 2:2 am Ende, nachdem wir mehrere Spiele schon von hinten aufgeholt wurden.
4: Immerhin noch einen Punkt gewinnen, das hätte man auch verlieren können. Freiburg war ja relativ stark aufgetreten wie eine Spitzenmannschaft.
5: Manche Unentschieden fühlen sich an wie ein Sieg und manche wie eine Niederlage. Und das ist jetzt so ein bisschen eher Richtung Tendenz Niederlage. Ja,
0: naja, klar. Also, aber es war wohl insgesamt einfach eine ganz, ganz enge Kiste vom Torhüter, also vom Eintracht-Torhüter. Atubolu wollte unsere Reporterin wissen, wie es war, gegen die ehemaligen Mannschaftskollegen vom SC Freiburg zu spielen.
6: Es war ein schwieriges Spiel für uns. Wir haben, wenn man ganz ehrlich ist, nicht unser bestes Spiel gezeigt heute. Wir haben sehr, sehr viel Potenzial noch in der Mannschaft. Ich glaube, unterm Strich sind wir zufrieden, wenn wir hier zu Hause einen Punkt mitgenommen haben. Wir wollten unbedingt unseren ersten Heimsieg. Hat heute noch nicht geklappt, aber eine Steigerung zu dem Augsburg-Spiel auf jeden Fall. Genau.
7: Und wie war jetzt dann so das Gefühl gegen die alten Kameraden hier, aber mit der Kulisse?
6: Unfassbar. Es war krass. Ich habe mich gestern Abend und schon die ganze Woche gut vorbereitet, sehr, sehr gefreut, einfach gegen die alten Jungs zu spielen. Ja, ein sehr besonderer Moment für mich in meiner Karriere.
0: Ja, toll. Also ein ganz guter Fußballnachmittag ohne Sieger, aber so ist das halt manchmal, wenn zwei starke Teams gegeneinander kommen. Jetzt schauen wir auf ganz neue Musik hier bei Hitradio FFH auf unserer Playlist. Die Künstlerin des nächsten Hits sagt sich selber an.
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9: Um 18.26 Uhr liegen uns keine Meldungen über Verkehrsstörungen vor. Wir wünschen euch eine gute und sichere Fahrt.
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Zoe Wees, Don't Give Up, hier ist Hitradio FFH, das ist euer Samstagabend. Ich hoffe, ihr macht was Schönes, seid vielleicht noch draußen unterwegs, weil das Wetter lässt es ja im Moment noch ganz schön zu. Wir nutzen hier bei FFH den Samstagabend sehr gerne, um euch neue Musik vorzustellen. Diese Combo, die jetzt kommt, heißt Almost Monday, ist ein US-amerikanisches Indie-Pop-Trio aus San Diego. Und Mitglieder sind die drei Schulfreunde Dawson, das ist der Sänger, Cole an der Gitarre und Luke mit dem Bass. Das klingt ja irgendwie nach einer coolen Gang, ne? So wie früher, so drei Schulfreunde, die treffen sich immer in der Garage, machen Musik und irgendwann haben sie mal einen Hit, den mehrere Leute hören wollen. Jetzt schauen wir mal, was sie drauf haben. In den USA und in UK sind sie schon sehr beliebt. Mal sehen, ob sie auch in Deutschland den Durchbruch schaffen.

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4: Kopf-an-Kopf-Rennen bei Landtagswahlen erwartet. Eintracht spielt unentschieden gegen Freiburg. Das Wetter, auch am Abend, bleibt trocken.
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4: Ich bin Lorenzo Rendon Valencia. Guten Abend. Bei den beiden Landtagswahlen morgen dürfte es jeweils ein Kopf-an-Kopf-Rennen geben. In Berlin liegt zwischen den Linken und der CDU mit 22% bzw. 20% nur ein geringer Abstand, zeigt das ZDF-Politbarometer. In Mecklenburg-Vorpommern zwischen der SPD und AfD, dort liegt der Abstand bei 37% bzw. 36%. Die CDU in Mecklenburg-Vorpommern könnte demnach sogar aus dem Landtag fliegen. Wenn das passiert, dürfte die Debatte über die politische Zukunft von Kanzler Merz erneut Fahrt aufnehmen. Schüsse in Frankfurt-Eckenheim. Deshalb ist die Polizei gerade mit einem größeren Aufgebot vor Ort, sagte uns ein Sprecher. Verletzte gibt es laut Polizei nach derzeitigem Stand zum Glück nicht. Die Hintergründe sind noch unklar. Die geplante Rückkehr des Tankrabatts sorgt weiter für Kritik. Bund und Länder wollen, dass Benzin und Diesel ab Anfang Oktober rund 17 Cent pro Liter billiger werden. FFH-Reporter David Riemer.
5: Verbraucherschützer und Sozialverbände fordern stattdessen vor allem Hilfen für Haushalte mit kleinen und mittleren Einkommen. Die Linke und die Grünen verlangen außerdem eine Übergewinnsteuer für Mineralölkonzerne. Greenpeace warnt, ein Teil der Entlastung kann sonst bei den Konzernen landen. Der Tankrabatt soll über eine Senkung der Energiesteuer auf Benzin und Diesel finanziert werden. Dafür sind rund 2,5 Milliarden Euro vorgesehen.
4: Das Münchner Oktoberfest läuft seit heute und ein 25-Jähriger ist direkt nach dem Start sprichwörtlich ziemlich arm dran. Er hat sich beim Armdrücken den Arm gebrochen, teilten die Wiesensanitäter mit. Zuvor hatte Münchens neuer Oberbürgermeister Dominik Krause das Millionenspektakel pünktlich am Mittag eröffnet. Er brauchte für den traditionellen Fassanstich nur 2 Schläge. Zweimal geführt, aber am Ende trotzdem nur ein Punkt. Die Frankfurter Eintracht muss sich im Heimspiel gegen den SC Freiburg nach starker erster Hälfte mit einem 2:2 begnügen. Die beiden Stürmer Ebnu Talib und Burkhardt trafen für die Hessen. Eintracht-Kapitän Robin Koch sagte danach am FFH-Mikro:
6: Ja, ich glaube, wir haben heute nicht unser bestes Spiel gezeigt. Natürlich gegen Freiburg, die momentan sehr, sehr gut drauf sind, war es uns klar, dass es nicht einfach ist, aber ja, am Ende, glaube ich, geht der Punkt dann in Ordnung und ist auch wichtig, dass wir trotz nicht so guten Spiel dann den Punkt mitnehmen.
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7: Also der September zeigt sich ja immer noch von seiner guten Seite. Es geht im Grunde auch so weiter. Heute Nacht auf jeden Fall starke Wolken oder stark bewölkt. Im Nordwesten etwas Regen. Es wird recht frisch, 14 bis 9 Grad. Morgen dann ganz bewölkt, den ganzen Tag über. Vor allem in der Nordhälfte ist es dann regnerisch. Da wird es dann später zu Schauern mit Auflockerungen bei 20 bis 24 Grad. Also die Temperaturen stimmen noch. Die Nacht zum Montag, die ist meistens trocken, aber aufgepasst, es wird richtig kalt. Nur 9 bis 6 Grad in der Nacht auf dem Montag. Der FFH-Verkehrsservice, da sind wir ganz schnell durch. Wir haben nämlich keine Meldungen. Gute und sichere Fahrt für euch.
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7: Für euch einen fantastischen Abend. Hit.

0: Molly Humberstone. Kannst du dir nicht ausdenken, so einen Namen. To Love Somebody, hier ist Hitradio FFH. Es gibt Neues von Robbie Williams. Na, endlich. Ja, der Brite hat sich wieder ins Studio begeben und in die Hände einer Frau. Das muss man so sagen. Sie ist der aufgehende Stern der elektronischen Musik und kommt aus Kiew, also aus der Ukraine. Miss Monique, so heißt sie. Namen vielleicht schon mal merken. Und das werdet ihr gleich hören, die gefeierte 34-Jährige, die macht schon was Spezielles aus Robbies Stimme. Ihr Einfluss ist deutlich hörbar bei ihrem gemeinsamen Hit Beauty in Us. Robbie in ganz neuem Gewand. Aufgepasst.
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8: Wir haben im Moment nichts zu melden. Es läuft offensichtlich gut auf Hessenstraßen. Dann weiterhin eine gute und sichere Fahrt für euch.
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Jetzt greifen wir bei FFH ganz tief in die Schubladen des Musikarchivs. Wie immer, samstags um diese Uhrzeit. Da holen wir ein Ding raus, das im Grunde jeder kennt. In diesem Fall wird es für mich persönlich, denn wenn wir in meiner Blase auf Feten zu später Stunde nicht mehr tanzen wollen und einfach nur einen Mitsinger brauchen, zu dem man auch noch schunkeln kann, dann kommt dieser Song auf die Playlist. Nein, es ist nicht griechischer Wein. Noch legendärer von einem US-Künstler, der die Musikszene geprägt hat wie kaum einer. Und während des Kalten Krieges hat der ein Konzert in Moskau gegeben. Den Song, den ich heute von ihm spiele, den hat er vermutlich allen Klavierspielern gewidmet, die in Bars und Hotelhallen ihr Bestes geben, um Menschen zu unterhalten und manchmal auch zu trösten. Ihr seid längst drauf gekommen, oder? Hier ist Billy Joel mit Piano Man.

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2: Kopf-an-Kopf-Rennen bei Landtagswahlen erwartet. Fans am FFH-Mikro nach Eintracht-Spiel. Das Wetter am Abend trocken, morgen Regen.
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2: Ich bin Lorenzo Rendon Valencia. Guten Abend. Spannung vor 2 wichtigen Landtagswahlen morgen. Sowohl in Mecklenburg-Vorpommern als auch in Berlin dürfte es jeweils ein Kopf-an-Kopf-Rennen zwischen 2 Parteien geben. Und je nach Ausgang für die CDU könnte die Debatte über die politische Zukunft von Kanzler Merz erneut Fahrt aufnehmen. FFH-Reporter David Riemer.
3: In Mecklenburg-Vorpommern werden sich SPD und AfD laut Umfragen ein enges Rennen liefern. Den Sozialdemokraten mit Ministerpräsidentin Schwesig gelang in den letzten Wochen eine Aufholjagd. Im jüngsten ZDF-Politbarometer lag sie knapp vor der AfD. Die CDU rutschte in die Nähe der 5%-Hürde ab. In Berlin sieht es nach einem Kopf-an-Kopf-Rennen zwischen der Linken und der CDU aus. Dahinter lagen in Umfragen auch die AfD, die Grünen und die SPD zweistellig.
2: Schüsse am späten Nachmittag in Frankfurt-Eckenheim. Deshalb ist die Polizei weiterhin vor Ort, sagte uns ein Sprecher. Verletzte gibt es nach derzeitigem Stand zum Glück nicht. Die Hintergründe sind noch unklar. Er war schon Chef des Corona-Krisenstabs im Kanzleramt. Jetzt rückt er in die NATO-Führung auf. Bundeswehr-Generalinspekteur Carsten Breuer wird der neue Chef des NATO-Militärausschusses. Das hat die NATO mitgeteilt. Breuer sagte, vor ihm stünden große Aufgaben für den Frieden in Europa. Er ist der erste Deutsche auf diesem Posten seit gut 20 Jahren. Eintracht Frankfurt muss auf den ersten Bundesliga-Heimsieg der neuen Saison weiter warten. Im Heimspiel gegen den SC Freiburg gehen die Hessen durch Tore von Ebnu Talib und Burkhardt in Führung, kommen am Ende aber nicht über ein 2:2 hinaus. Gemischte Gefühle deshalb bei den Eintracht-Fans am FFH-Mikro.
4: Zum Schluss hat Freiburg nochmal gedrückt, da muss ich sagen, das 2:2 ist in Ordnung.
5: Naja, hätten gewinnen können. Also wir waren 1-0 vorne, 2-1 vorne.
6: Immerhin noch einen Punkt gewinnen, das hätte man auch verlieren können. Freiburg war ja relativ stark aufgetreten wie eine Spitzenmannschaft.
7: Manche Unentschieden fühlen sich an wie ein Sieg und manche wie eine Niederlage. Und das ist jetzt so ein bisschen eher Richtung Tendenz Niederlage. Ja.
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8: Also die kommende Nacht wird wolkig, der Nordwesten, das ist oben links, der Landkreis Waldeck-Frankenberg. Da gibt es ein bisschen Regen, 14 bis 9 Grad, Landkreis Kassel könnte auch dazugehören. Morgen stark bewölkt, vor allem in der Nordhälfte ist es dann wieder regnerisch. Später geht das über in Schauer mit Auflockerungen bei 20 bis 24 Grad. Die Nacht zum Montag, die wird dann wieder meistens trocken, aber es wird ganz schön kalt, nur 9 bis 6 Grad, also überall einstellig. Der FFH-Verkehrsservice ohne Meldung. Keine Meldung? Ja, das ist gut. Wir wünschen euch eine sichere Fahrt.
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8: Ja, was geht? Also in meinem FFH-Land geht so sicherlich auch einiges. Aber vor allen Dingen geht es gerade ab in München. Wir haben schon gehört, was da alles. Und beim Armdrücken hat sich einer wehgetan. Will ich mal gelinde ausdrücken. Also da war schon einiges los. Gleich am ersten Tag. Unser Reporter war dabei und wird uns mal davon erzählen. Nach ein paar schönen Hits. Zum Beispiel von Anne-Marie, von The Dandy Warhols oder auch Alvaro Soler. Ich bin Uta Schmidt. Euch einen tollen Abend.

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1: Bier, Marsch! Das Münchner Oktoberfest ist offiziell eröffnet, dieses Jahr zum ersten Mal durch den neuen Oberbürgermeister Dominik Krause. Ziemlich junger Kerl. FFH-Reporter Josua Heise war live dabei. Josua, beim Fassanstich war der neue Mann ja gleich gefordert. Da darfst du sicher nicht blamieren, ne? Hat er dem Druck standgehalten?
2: Ja, definitiv. Übung macht offenbar den Meister. Oberbürgermeister Krause hat den Anstich mit 2 Schlägen geschafft und steht damit seinem Vorgänger Dieter Reiter in nichts nach. Der hatte nämlich auch 2 Schläge gebraucht. Morgen kann sich Krause dann gleich nochmal beweisen. Dann steht nämlich das Anzapfen in der Bräurosel beim traditionellen Gay Sunday an. Den hatte er letztes Jahr auch schon gemacht, damals noch als 2. Bürgermeister.
1: Viele haben ja auch gespannt auf die Übergabe der ersten Wiesenmaß geschaut. Was war da los?
2: Ich glaube, neben der Frage, wie viele Schläge Oberbürgermeister Krause brauchen wird, haben sich die meisten dafür interessiert, wie die Interaktion zwischen ihm und Ministerpräsident Söder sein wird. Aha. Der ist ja bekanntlich den Grünen nicht so grün. Aber heute ging alles ganz gesittet zu. Und nächste Woche reisen die beiden zusammen nach Baden-Baden zum Olympia-Entscheid. Da ist ein geschlossenes Auftreten sicher hilfreich.
1: Josua, jetzt geht's also richtig los mit der Feierei. Wie viele Gäste werden denn in diesem Jahr auf der Wiesn erwartet?
2: Bislang gehen die Veranstalter von rund 6,5 Millionen Besucherinnen und Besuchern aus aller Welt aus. Das wären genauso viele wie letztes Jahr, aber weniger als im Rekordjahr 2023, als 7,2 Millionen Gäste auf die Theresienwiese kamen. Damals hat die Wiesn aber auch 2 Tage länger gedauert. Einen neuen Rekord haben jedoch die Bierpreise erreicht. Eine Maß kostet heuer zwischen 14,80 Euro und 15,90 Euro.
1: Tja, und dann musst du noch Trinkgeld geben, damit die Bedienung auch nochmal kommt. Ich sag mal, mit 50 Euro kommst du nicht weit. Ja, das Fazit des ersten Tages ist auch schon erstaunlich. Es gab mindestens eine Alkoholvergiftung schon auf der Wiesn. Und ein Mann hat sich einen Arm gebrochen beim Armdrücken. Ja. Kann mal passieren. Die Spieler des FC Bayern werden übrigens morgen auf der Wiesn erwartet und gleich danach geht die Reise für die meisten Spieler zu ihren Nationalmannschaften. Dann mal gute Anreise und nicht so viel vom Bier nippen, ne?

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5: Ja, das immer schnell durch. 2 Minuten vor 8:30, keine Meldungen über Verkehrsstörung. Weiterhin gute Fahrt.
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Ihrem aktuellen Hit Band Aids bei Hitradio FFH. Dieser Hit Dates kommt der Quietsch noch, so neu ist er. Erst gestern veröffentlicht von Clean Bandit gemeinsam mit Chloe und Omar Lay. Es geht um ihre neue gemeinsame Single A Company, heißt sie. Dolle Mischung aus Dance-Pop, Rhythm and Beat Stimme und dann noch ein Schuss Afro-Fusion. Da hören wir nochmal den Sommer 2026 mit Hitze, Sonne und dem Duft nach Salzwasser. Einfach mal treiben lassen mit Company.

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4: Ich bin Jan-Henner Reitzer. Der Tankrabatt kommt zurück. Wegen der hohen Spritpreise will die Bundesregierung diese Entlastung von Oktober bis Dezember wiederholen. Danach soll ein Spritpreisdeckel kommen.
5: 2,5 Milliarden Euro. Mit dieser Summe rechnet die Bundesregierung, um den Tankrabatt zu finanzieren, und die Hälfte der Kosten sollen die Länder übernehmen. Weder für die Länder noch für den Bundeshaushalt leicht zu stemmen. Doch es geht allen darum, die Verbraucher zu entlasten. Dass durch den Tankrabatt alle an der Zapfsäule etwas sparen, kritisiert unter anderem die Verbraucherzentrale. Wichtiger wäre, konkret diejenigen zu entlasten, die im Alltag wenig Geld zur Verfügung haben, heißt es von den Kritikern. Lea Matschullat, Nachrichtenredaktion.
4: Krankenkassen sollen Versicherte auch in Zukunft über Beitragserhöhungen informieren müssen. Mit dem Sparpaket im Gesundheitsbereich hatte die Politik gerade beschlossen, die Informationspflicht per Brief abzuschaffen. Das löste Kritik aus. Gesundheitsminister Carsten Linnemann hat jetzt in der Rheinischen Post doch wieder eine neue Informationspflicht angekündigt. Nicht unbedingt schriftlich. Kassen sollen auch digital, etwa per App, über Beitragserhöhungen informieren können. Bei Sicherheitstests von künstlicher Intelligenz ist wieder ein Fall bekannt geworden, bei dem ein System in fremde Computer eingedrungen ist. Diesmal betrifft es die Google-KI-Software Gemini.
6: Konkret geht es um 3 Vorfälle aus dem Mai. In einem Fall erriet Gemini Passwörter, um Zugang zu einem geschützten System zu bekommen. In 2 weiteren fand die KI Zugangsdaten für eine Datenbank. Nach Angaben von Google entstand dabei kein Schaden. Die KI habe die Angriffe beendet, sobald sie erkannte, dass es sich nicht um Testsysteme, sondern echte Unternehmensrechner handelte. In der jüngeren Vergangenheit hatte es schon ähnliche Vorfälle bei den KI-Anbietern OpenAI, Anthropic und Meta gegeben. Thomas Pleskin, Nachrichtenredaktion.
4: Und zum Fußball. In der Bundesliga hat Borussia Dortmund die Tabellenspitze übernommen. Als einziger Mannschaft gelang dem BVB der 4. Sieg im 4. Saisonspiel. 1:0 beim VfB Stuttgart. Freiburg hatte vorher nach 3 Siegen nur 2:2 bei Eintracht Frankfurt gespielt und steht jetzt hinter Bayern München auf Tabellenplatz 3. Die anderen Samstagsspiele sind so ausgegangen: Gladbach-Mainz 3:4, Hamburg-Köln 2:1 und Bremen-Augsburg 3:2.
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7: Heute Nacht kommen Wolken ins FFH-Land. Der Nordwesten kriegt auch etwas Regen bei 14 bis 9 Grad. Morgen dann insgesamt stark bewölkt, vor allem in der Nordhälfte regnerisch. Das geht dann irgendwann in Schauer mit Auflockerungen über. Also auch da gibt es mal ein bisschen Sonne. Die Temperaturen sind noch, ja, so schön warm, 20 bis 24 Grad. Die Nacht zum Montag ist dann meistens trocken, aber knacke kalt. 9 bis 6 Grad, also wir kriegen es allesamt einstellig. Der FFH-Verkehrsservice mit dieser Einmeldung für die A5 Frankfurt-Kassel zwischen Reiskirchener Dreieck und Grünberg. 2 Kilometer Stau an einer Baustelle. Ansonsten alles gut, gute Fahrt.
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7: Für euch einen schönen Abend, hallo.

0: ein weiblicher oder männlicher Name ist. Tove Lo. Ja, ich glaube, jetzt wissen wir längst hier bei Hitradio FFH, was für eine Stimme sich hinter dem Namen verbirgt. Die 38-jährige schwedische Singer-Songwriterin veröffentlichte gerade ihr 6. Studioalbum. Und der Hit, den sie den anderen voranschickt, damit wir uns Appetit holen, der heißt Source of Life, also Quelle des Lebens. Da wird wohl einiges drinstecken. Wir haben sie mal gefragt, was es wohl Überraschendes beim neuen Album gibt.
1: I think my fans will be surprised, maybe at the sonic landscape that I'm in for this one. Like how I use my voice, the beats, the production, I think is quite different to my previous work. Maybe a lot of them will start to think about kind of like Queen of the Clouds or Blue Lips of being a bit more rough around the edges. And I think they probably weren't expecting that after Dirt Femme.
0: Also meine Fans werden sicherlich vom Sound überrascht sein, wie ich meine Stimme benutze, die Beats, die Produktion ist ganz anders als meine bisherige Arbeit, sagt Tove. Es klingt irgendwie kantiger und das werden sie wohl nicht erwartet haben. Ja, ich glaube, jetzt haben wir es spannend gemacht, ne? Hier ist sie, Tove Lo mit Source of Life.

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5: Na, das ist aber mal ein ruhiger Samstagabend. Zum Glück, es gibt immer noch keine Meldungen über Verkehrsstörungen. Nicht, dass ich drauf warten würde. Das ist alles gut so. Weiterhin gute und sichere Fahrt für euch.
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passt dann gut zusammen, ne? Mark Ronson und Miley Cyrus. Nothing Breaks Like a Heart hier bei Hitradio FFH. Ab 22 Uhr, also in ein paar Minuten, läuft hier FFH Just Party. Lauter echte Party-Hits und Mixe, heute zum Beispiel von Majestic und Boney M., Daft Punk, Fatboy Slim und so weiter. Und diesen hier, den gibt's jetzt zur Einstimmung. The Cake Maker, the sweetest airplane in

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2: Ich bin Diana Kramer. Wegen der hohen Spritpreise haben sich Bund und Länder auf einen neuen Tankrabatt geeinigt. Ab Oktober soll er Bürgern und Unternehmen eine Entlastung von 17 Cent pro Liter bringen. Spätestens zum 1. Januar des kommenden Jahres soll außerdem ein vorübergehender Spritpreisdeckel eingeführt werden.
3: Die deutsche Mineralölindustrie ist zwar gesprächsbereit, sieht eine staatliche Preisregulierung aber mit Sorge. Bei rund 14.000 Tankstellen in Deutschland sei sie hochkomplex und mit zusätzlicher Bürokratie verbunden. Ein zu niedriger Preisdeckel könne im schlimmsten Fall die Versorgungssicherheit gefährden, heißt es. Verbraucherschützer, Sozialverbände und die Opposition kritisieren den Tankrabatt als zu wenig zielgenau. Wirtschaftsministerin Reiche hatte noch vor wenigen Tagen gesagt, sie halte einen Spritpreisdeckel für den falschen Weg. Begründung, er könnte die Mittelständler Raffinerien schwächen. David Riemer, Nachrichtenredaktion.
2: Der NATO-Militärausschuss wird künftig vom ranghöchsten Soldaten Deutschlands geführt. Generalinspekteur Carsten Breuer wurde bei einer Sitzung des Gremiums in Kopenhagen zum Vorsitzenden gewählt.
4: Der Posten gehört hinter dem Generalsekretär zu den wichtigsten innerhalb der NATO. Dass ein Deutscher gewählt wurde, gilt auch als Anerkennung dafür, dass Deutschland seine Verteidigungsausgaben gesteigert hat und innerhalb Europas fürs Militär deutlich am meisten ausgibt. Wichtigste Aufgabe bleibt, die USA bzw. US-Präsident Trump davon zu überzeugen, weiter an der NATO festzuhalten. Breuer formuliert es diplomatisch. In seinem künftigen Amt möchte er die Perspektiven aller NATO-Mitgliedstaaten zusammenführen. Jan-Henner Reitze, Nachrichtenredaktion.
2: Mit dem traditionellen Anstich ist am Mittag in München das 191. Oktoberfest offiziell eröffnet worden. Der neue Oberbürgermeister Dominik Krause zapfte das erste Fass Bier mit 2 Schlägen an. Die erste Maß ging traditionell an Ministerpräsident Markus Söder. In den kommenden 2 Wochen werden auf der Wiesn bis zu 6 Millionen Besucher erwartet. Zum Fußball. In der Bundesliga hat Borussia Dortmund die Tabellenspitze übernommen. Als einziger Mannschaft gelang dem BVB der 4. Sieg im 4. Saisonspiel. 1:0 beim VfB Stuttgart. Freiburg hatte vorher nach 3 Siegen nur 2:2 bei Eintracht Frankfurt gespielt und steht jetzt hinter Bayern München auf Tabellenplatz 3. Die weiteren Ergebnisse: Gladbach-Mainz 3:4, Hamburg-Köln 2:1 und Bremen-Augsburg 3:2.
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5: Ja, die kommende Nacht wird meistens trocken. Es kommen aber Wolken rein ins FFH-Land und die bringen vor allen Dingen im Norden auch schon mal ein bisschen Regen. Da geht es dann auch morgen feucht weiter tagsüber. Also regnerisch der Nordwesten, Landkreis Waldeck-Frankenberg, um rund um Kassel rum. Und das geht dann im Laufe des Tages aber über in Schauer und mit kleinen Auflockerungen zwischendurch. Der Rest sollte einigermaßen trocken über den Sonntag kommen. Temperaturen nochmal zwischen 20 und 24 Grad in der Spitze. Und dann die Nacht zum Montag. Da wird's richtig kalt. 9 bis 6 Grad. Also da sind wir alle einstellig. Da kann man sich schon mal so einen kleinen Vorgeschmack auf den ersten Frost holen. Der FFH-Verkehrsservice, das ist ein ruhiger Abend im FFH-Land, das ist ja wunderbar. Ihr seid wahrscheinlich alle gemütlich zu Hause oder auf der Party. Auf jeden Fall haben wir keine Meldungen und Verkehrsstörungen. Dann eine gute und sichere Fahrt und einen fantastischen weiteren Abend mit FFH.

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4: Ich bin Diana Kramer. In Berlin und Mecklenburg-Vorpommern stehen morgen die letzten Landtagswahlen dieses Jahres an. Der Ausgang beider Wahlen für die CDU könnte über die politische Zukunft von Parteichef und Kanzler Friedrich Merz entscheiden.
5: In Mecklenburg-Vorpommern werden sich SPD und AfD laut Umfragen ein enges Rennen liefern. Den Sozialdemokraten mit Ministerpräsidentin Schwesig gelang in den letzten Wochen eine Aufholjagd. Im jüngsten ZDF-Politbarometer lag sie knapp vor der AfD. Die CDU rutschte in die Nähe der 5%-Hürde ab. In Berlin sieht es nach einem Kopf-an-Kopf-Rennen zwischen der Linken und der CDU aus. Dahinter lagen in Umfragen auch die AfD, die Grünen und die SPD zweistellig. David Riemer, Nachrichtenredaktion.
4: Nach dem angekündigten Durchbruch im Grönlandstreit hofft Dänemarks Außenminister Rasmussen auf mehr Stabilität. Ein verbindliches Abkommen mit den USA könnte demnach kommende Woche unterzeichnet werden. Es soll die Sicherheit in der Arktis und im Nordatlantik stärken. US-Präsident Trump spricht bereits von einer Einigung mit weitreichenden Befugnissen für die Vereinigten Staaten. Dänemark und Grönland bestätigten diese Darstellung bislang jedoch nicht. In München herrscht seit heute für 2 Wochen wieder Ausnahmezustand. Am Mittag wurde das 191. Oktoberfest eröffnet. Tausende Besucher strömten bei bestem Wiesenwetter am ersten Tag auf das Festgelände.
6: Kurzhaftes auf eine friedliche Wiesen!
7: Oberbürgermeister Krause hat den Anstich mit 2 Schlägen geschafft und kann sich damit zufrieden zeigen. Der Druck war immerhin groß. Sein Vorgänger Dieter Reiter hatte im letzten Jahr ebenfalls 2 Schläge gebraucht. Genau hingeguckt wurde freilich auch bei der Übergabe der ersten Mass an Ministerpräsident Söder. Der ist den Grünen bekanntlich ja nicht so grün. Heute aber gemeinsames Lächeln, ganz nach dem Motto, auf eine friedliche Wiesen. Aus München, Joshua Heise.
4: Zum Fußball. Borussia Dortmund hat mit dem 4. Sieg im 4. Spiel die Tabellenspitze der Bundesliga übernommen. Der BVB setzte sich beim VfB Stuttgart mit 1:0 durch. Dortmund mit 12 Punkten nun in der Tabelle vor dem FC Bayern. Dritter ist Freiburg. Mit einem 2:2 bei Eintracht Frankfurt ließen die Freiburger erstmals Punkte liegen. Außerdem spielten Gladbach-Mainz 3:4, Hamburg-Köln 2:1 und Bremen-Augsburg 3:2. Zum Wetter, die Vorhersage des Deutschen Wetterdienstes. In der Nordhälfte ziehen verbreitet dichte Wolken durch und es kann auch etwas regnen. Richtung Süden dagegen nur leicht bewölkt, stellenweise auch klar. Die Temperaturen gehen in der Nacht auf 16 bis 7 Grad zurück. Der Sonntag bringt im Norden weiter viele Wolken und Regen, der sich bis in die Mitte des Landes ausbreitet. Ganz im Süden wieder sonnig bei bis zu 27 Grad. In der Nordhälfte nur 17 bis 22 Grad.
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8: Uns liegen keine Meldungen über Verkehrsstörungen vor. Wir wünschen euch noch eine gute Fahrt. Ciao.

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1: Ich bin Diana Kramer. Am letzten Tag vor den Landtagswahlen in Mecklenburg-Vorpommern und Berlin haben die Parteien noch einmal um Stimmen geworben. Zum Wahlkampfabschluss waren vor allem AfD und Grüne noch mal mit größeren Kundgebungen unterwegs. In Berlin haben CDU und BSW ihren Wahlkampf abgeschlossen.
2: Viele Wähler haben sich noch gar nicht endgültig entschieden, wem sie ihre Stimme geben. In Mecklenburg-Vorpommern waren laut ZDF-Politbarometer zuletzt 21% der Befragten unsicher, in Berlin sogar 23%. Im Nordosten liefern sich SPD und AfD ein enges Rennen um Platz 1. Die Grünen müssen um den Einzug in den Landtag bangen. In Berlin liegt die Linke laut Umfragen Kopf an Kopf mit der CDU und das BSW hofft noch auf den Sprung über die 5%-Hürde. Thomas Bleskin, Nachrichtenredaktion.
1: Für Bundeskanzler und Parteichef Friedrich Merz wird vor allem das Ergebnis der CDU bei beiden Wahlen möglicherweise über seine politische Zukunft entscheiden. Noch am Wahlabend will Merz in Berlin mit der Parteiführung über die Ergebnisse beraten. In Mecklenburg-Vorpommern droht der CDU ihr bisher schlechtestes Ergebnis. In letzten Umfragen lag sie nur noch bei 6%. Die Informationspflicht der Krankenkassen bei Beitragserhöhungen soll zurückkommen. Beitragssätze seien entscheidende Informationen für die Versicherten, sagte Bundesgesundheitsminister Carsten Lindemann der Rheinischen Post. Er will, dass die Kassen ihre Mitglieder auch künftig individuell informieren, etwa digital per Krankenkassen-App oder schriftlich.
3: Die Pflicht war erst mit dem Sparpaket der schwarz-roten Koalition gestrichen worden, um Bürokratie und Kosten zu sparen. Verbraucherzentralen hatten das scharf kritisiert. Sie warnten, dass Versicherte Beitragserhöhungen zu spät bemerken könnten. Das könnte auch das Sonderkündigungsrecht bei höheren Zusatzbeiträgen aushöhlen, so die Begründung. Der GKV-Spitzenverband wiederum begrüßt eine Information der Versicherten, fordert aber vor allem digitale Wege. Aus Berlin, David Riemer.
1: Zum Fußball. In der Bundesliga hat Borussia Dortmund die Tabellenspitze übernommen. Dem BVB gelang mit einem 1:0 beim VfB Stuttgart der 4. Sieg im 4. Spiel. Freiburg spielte 2:2 bei Eintracht Frankfurt und steht jetzt hinter Bayern München auf Tabellenplatz 3. Die weiteren Ergebnisse: Gladbach-Mainz 3:4, Hamburg-Köln 2:1 und Bremen-Augsburg 3:2. Und Hertha BSC hat mit 2:1 bei Dynamo Dresden gewonnen und die Tabellenspitze der 2. Bundesliga verteidigt. Zum Wetter, die Vorhersage des Deutschen Wetterdienstes. In der Nordhälfte ziehen verbreitet dichte Wolken durch und es kann auch etwas regnen. Richtung Süden dagegen nur leicht bewölkt, stellenweise auch klar. Die Temperaturen gehen in der Nacht auf 16 bis 7 Grad zurück. Der Sonntag bringt im Norden weiter viele Wolken und Regen, der sich bis in die Mitte des Landes ausbreitet. Ganz im Süden wieder sonnig bei bis zu 27 Grad. In der Nordhälfte nur 17 bis 22 Grad.
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4: A3 Würzburg Richtung Frankfurt. Andersrum. A3 Frankfurt Richtung Würzburg. So rum. Zwischen Aschaffenburg und Aschaffenburg-Ost ist wegen Bergungsarbeit nur eine Spur frei. Und die A60 Mainz Richtung Rüsselsheim.

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2: Ich bin Diana Kramer. Deutschland blickt heute nach Mecklenburg-Vorpommern und Berlin. Dort stehen die letzten Landtagswahlen dieses Jahres an. Der Ausgang beider Wahlen für die CDU könnte auch über die politische Zukunft von Parteichef und Kanzler Friedrich Merz entscheiden.
3: In Mecklenburg-Vorpommern werden sich SPD und AfD laut Umfragen ein enges Rennen liefern. Den Sozialdemokraten mit Ministerpräsidentin Schwesig gelang in den letzten Wochen eine Aufholjagd. Im jüngsten ZDF-Politbarometer lag sie knapp vor der AfD. Die CDU rutschte in die Nähe der 5%-Hürde ab. In Berlin sieht es nach einem Kopf-an-Kopf-Rennen zwischen der Linken und der CDU aus. Dahinter lagen in Umfragen auch die AfD, die Grünen und die SPD zweistellig. David Riemer, Nachrichtenredaktion.
2: Direkt vor den wichtigen Landtagswahlen hat das Meinungsforschungsinstitut INSA seine neuesten Zahlen zum Sonntagstrend veröffentlicht. Danach bleibt die AfD bundesweit mit unverändert 29% stärkste Kraft. In der Umfrage für die Bild am Sonntag liegt sie damit weiter vor CDU und CSU, die auf 20% kommen. Die Grünen erreichen 14%, die SPD liegt bei 13%. Dahinter folgt die Linke mit 11, die FDP mit 5 und das BSW mit bundesweit 3%. Russland hat die Ukraine erneut mit schweren Angriffen überzogen. Dabei sind im Umland der ukrainischen Hauptstadt Kiew mindestens 3 Menschen getötet worden. Es handle sich um eine Mutter mit ihren 2 kleinen Kindern, teilte der Chef der Militärverwaltung bei Telegram mit. Er sprach von einer Tragödie. Der Vorfall habe sich südwestlich von Kiew ereignet. Durch die Angriffe seien mehrere Wohnhäuser und ein Auto getroffen worden. Zum Fußball. Borussia Dortmund hat mit dem 4. Sieg im 4. Spiel die Tabellenspitze der Bundesliga übernommen. Der BVB setzte sich beim VfB Stuttgart mit 1:0 durch. Das entscheidende Tor erzielte Dortmunds Maximilian Bayer in der 70. Minute. Er sagte nach dem Spiel bei Sky:
4: Ja, wir haben einfach mit Leidenschaft verteidigt. Die Null musste erstmal gehalten in Stuttgart und das haben wir über 90 Minuten stark gemacht.
2: Dortmund mit 12 Punkten nun in der Tabelle vor dem FC Bayern. Dritter ist Freiburg. Mit einem 2:2 bei Eintracht Frankfurt ließen die Freiburger erstmals Punkte liegen. Außerdem spielten Gladbach-Mainz 3:4, Hamburg-Köln 2:1 und Bremen-Augsburg 3:2. Zum Wetter, die Vorhersage des Deutschen Wetterdienstes. In der Nordhälfte immer wieder Regen, gegen morgen auch im Westen und in den zentralen Mittelgebirgen Schauer. Die Tiefstwerte heute Nacht bei 16 Grad im Nordwesten und 7 Grad im Süden. Auch tagsüber im Norden Regen, der sich bis zum Abend Richtung Süden verlagert, nur im südlichen Baden-Württemberg und in Bayern weiterhin trocken und sonnig. Die Höchstwerte zwischen 17 und 27 Grad.
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5: A3 Frankfurt Richtung Würzburg zwischen Aschaffenburg und Aschaffenburg-Ost ist wegen Bergungsarbeiten nur eine Spur frei. Und A60 Mainz Richtung Rüsselsheim zwischen Rüsselsheim-Mitte und Rüsselsheim-Königstetten steht ein Auto auf der linken Spur in der Baustelle. Bitte fahrt hier vorsichtig.
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4: Ich bin Diana Kramer. Bis zuletzt haben die Parteien um Wählerstimmen geworben. Nun liegt es genau bei denen. Heute stehen die letzten beiden Landtagswahlen des Jahres an. In Berlin wird ein Kopf-an-Kopf-Rennen der regierenden CDU mit der Linken erwartet. Und in Mecklenburg-Vorpommern sieht es zwischen SPD und AfD nach einem knappen Ergebnis aus.
5: Rund 1,3 Millionen Wähler sind in Mecklenburg-Vorpommern aufgerufen, den neuen Landtag zu wählen. Die Wahl gilt als wichtig, auch für den Bund. Der CDU droht laut Umfragen das schlechteste Ergebnis auf Landesebene in ihrer Geschichte. Die AfD hofft nach dem Sieg in Sachsen-Anhalt auf einen weiteren Erfolg. In der letzten Umfrage allerdings lag überraschend die SPD vorn. Aus Schwerin, André Ballin.
4: Der NATO-Militärausschuss wird künftig vom ranghöchsten Soldaten Deutschlands geführt. Generalinspekteur Carsten Breuer wurde bei einer Sitzung des Gremiums in Kopenhagen zum neuen Vorsitzenden gewählt.
6: Der Posten gehört hinter dem Generalsekretär zu den wichtigsten innerhalb der NATO. Dass ein Deutscher gewählt wurde, gilt auch als Anerkennung dafür, dass Deutschland seine Verteidigungsausgaben gesteigert hat und innerhalb Europas fürs Militär deutlich am meisten ausgibt. Wichtigste Aufgabe bleibt, die USA bzw. US-Präsident Trump davon zu überzeugen, weiter an der NATO festzuhalten. Breuer formuliert es diplomatisch. In seinem künftigen Amt möchte er die Perspektiven aller NATO-Mitgliedstaaten zusammenführen. Jan-Henner Reitze, Nachrichtenredaktion.
4: Mit dem traditionellen Fassanstich ist in München das 191. Oktoberfest offiziell eröffnet worden. Der neue grüne Oberbürgermeister Dominik Krause zapfte das erste Fassbier mit 2 Schlägen an. Die erste Maß ging traditionell an Ministerpräsident Markus Söder. In den kommenden 2 Wochen werden auf der Wiesn bis zu 6 Millionen Besucher erwartet. Zum Fußball. In der Bundesliga hat Borussia Dortmund die Tabellenspitze übernommen. Mit einem 1:0 beim VfB Stuttgart gelang dem BVB der 4. Sieg im 4. Spiel. Freiburgs Siegesserie war zuvor mit einem 2:2 bei Eintracht Frankfurt gerissen. Die Freiburger in der Tabelle nun 3. hinter dem FC Bayern. Die weiteren Ergebnisse: Gladbach-Mainz 3:4, Hamburg-Köln 2:1 und Bremen-Augsburg 3:2. Und Hertha BSC hat mit 2:1 im Hochrisikospiel bei Dynamo Dresden gewonnen. Die Berliner verteidigten mit dem Sieg die Tabellenspitze der 2. Bundesliga. Zum Wetter, die Vorhersage des Deutschen Wetterdienstes. In der Nordhälfte immer wieder Regen, gegen morgen auch im Westen und in den zentralen Mittelgebirgen Schauer. Die Tiefstwerte heute Nacht bei 16 Grad im Nordwesten und 7 Grad im Süden. Auch tagsüber im Norden Regen, der sich bis zum Abend Richtung Süden verlagert, nur im südlichen Baden-Württemberg und in Bayern weiterhin trocken und sonnig. Die Höchstwerte zwischen 17 und 27 Grad.
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7: Mit einer Meldung A3 Frankfurt Richtung Würzburg zwischen Aschaffenburg und Aschaffenburg-Ost ist wegen Bergungsarbeit nur eine Spur frei. Kommt gut an.
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